0: in Louisiana investieren. Weitere 300 Millionen Dollar sind für Gasturbinen vorgesehen. Außerdem sollen mindestens 15 Gaskraftwerke für Spitzenlast entstehen. Der Streit um eine mögliche Beteiligung privater Investoren an der Fußball-Weltmeisterschaft hat Folgen in Deutschland. Kulturstaatsminister Wolfram Weimar fordert den Rücktritt von FIFA-Präsident Gianni Infantino. Weimar verlangt vom Deutschen Fußballbund aktiven Widerstand gegen den Weltverband. Die UEFA hatte wegen der Investorenpläne zeitweise mit einem Boykott der Weltmeisterschaft gedroht. Die FIFA gab die Pläne wenige Tage später wieder auf. Weimar fordert außerdem niedrigere Preise für Eintrittskarten und Fanartikel und verweist auf die Bedeutung des Fußballs als Allgemeingut. Nach dem jüngsten Migrantenansturm steht die spanische Exklave Ceuta weiter unter Druck. Videoaufnahmen aus örtlichen Chatgruppen sollen gewaltsame Auseinandersetzungen im Stadtgebiet zeigen. Zu sehen sein sollen ein mutmaßlicher Messerangriff, ein Angriff auf ein fahrendes Auto und eine medizinische Versorgung auf der Straße. Weitere Aufnahmen zeigen eine große Menschenmenge am staatlichen Aufnahmezentrum für Migranten. Eine unabhängige Bestätigung der einzelnen Videos liegt bislang nicht vor. Die Bilder dokumentieren jedoch, wie angespannt die Lage in Ceuta nach den jüngsten Grenzübertritten ist.
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0: In der Nacht ist es im Radio-NWW-Land überwiegend trocken. Die Wolken lockern gebietsweise auf und die Temperaturen gehen auf 16 bis 17 Grad zurück. Im Tagesverlauf wechseln sich Sonne und zeitweise dichtere Wolken ab. Es bleibt trocken. Die Höchstwerte liegen bei 26 bis 28 Grad. Am Samstag wird es überwiegend sonnig und warm. Nach einem frischen Start steigen die Werte auf 28 bis 29 Grad. Regen ist nicht in Sicht. Der Sonntag bringt viel Sonne und hochsommerliche Temperaturen von 32 bis 33 Grad. Es bleibt trocken. Zum Wochenstart nimmt die Bewölkung zu. Zwischen den Wolken zeigt sich noch etwas Sonne. Örtlich sind erste Schauer möglich. Die Höchstwerte liegen dann bei 28 bis 30 Grad.
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1: In Sachsen-Anhalt zeichnet sich vor der Landtagswahl am 6. September eine neue politische Konstellation ab. Das Bündnis Sarah Wagenknecht hat 6 Projekte als Grundlage für eine Zusammenarbeit nach der Wahl benannt. Dazu gehören die Kündigung des Medienstaatsvertrags, mehr Personal für die Landespolizei, zusätzliche Lehrer und ein Landespflegegeld. Außerdem will das Bündnis über den Bundesrat wieder Öl und Gas aus Russland beziehen. Nach Angaben des Bündnisses sind 5 dieser Vorhaben mit Positionen der AfD vereinbar. In einer aktuellen Umfrage liegt die AfD bei 41%, die CDU bei 24%, während das Bündnis mit 4% um den Einzug in den Landtag kämpfen muss. Bei den geplanten Steuerentlastungen für Arbeitnehmer könnte deutlich weniger herauskommen als zunächst angekündigt. Ein Referentenentwurf aus dem Finanzministerium rechnet für das Jahr 2027 mit Entlastungen von 2,9 Milliarden Euro. Vorgesehen sind vor allem ein höherer Grundfreibetrag und mehr Kindergeld. Veränderungen beim Einkommensteuertarif und ein Inflationsausgleich sind demnach nicht vorgesehen. Im Jahr 2028 sollen die Entlastungen auf rund 7 Milliarden Euro steigen. Gleichzeitig sollen Handwerkerkosten steuerlich weniger stark berücksichtigt werden, während für Minijobs höhere Steuern vorgesehen sind. Der Energiekonzern RWE zieht sich aus mehreren geplanten Windkraftprojekten in den USA zurück. Betroffen sind Vorhaben vor den Küsten von New York, Kalifornien und Louisiana. RWE erhält dafür von der US-Regierung rund 1,2 Milliarden Dollar. Der Konzern sieht für die Windparks nach eigener Darstellung auf absehbare Zeit keine realistische Genehmigungsperspektive mehr. Rund 900 Millionen Dollar will RWE nun in ein Flüssiggasprojekt in Louisiana investieren. Weitere 300 Millionen Dollar sind für Gasturbinen vorgesehen. Außerdem sollen mindestens 15 Gaskraftwerke für Spitzenlast entstehen. Der Streit um eine mögliche Beteiligung privater Investoren an der Fußball-Weltmeisterschaft hat Folgen in Deutschland. Kulturstaatsminister Wolfram Weimar fordert den Rücktritt von FIFA-Präsident Gianni Infantino. Weimar verlangt vom Deutschen Fußballbund aktiven Widerstand gegen den Weltverband. Die UEFA hatte wegen der Investorenpläne zeitweise mit einem Boykott der Weltmeisterschaft gedroht. Die FIFA gab die Pläne wenige Tage später wieder auf. Weimar fordert außerdem niedrigere Preise für Eintrittskarten und Fanartikel und verweist auf die Bedeutung des Fußballs als Allgemeingut. Nach dem jüngsten Migrantenansturm steht die spanische Exklave Ceuta weiter unter Druck. Videoaufnahmen aus örtlichen Chatgruppen sollen gewaltsame Auseinandersetzungen im Stadtgebiet zeigen. Zu sehen sein sollen ein mutmaßlicher Messerangriff, ein Angriff auf ein fahrendes Auto und eine medizinische Versorgung auf der Straße. Weitere Aufnahmen zeigen eine große Menschenmenge am staatlichen Aufnahmezentrum für Migranten. Eine unabhängige Bestätigung der einzelnen Videos liegt bislang nicht vor. Die Bilder dokumentieren jedoch, wie angespannt die Lage in Ceuta nach den jüngsten Grenzübertritten ist.
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1: In der Nacht ist es im Radio NWW-Land überwiegend trocken. Die Wolken lockern gebietsweise auf und die Temperaturen gehen auf 16 bis 17 Grad zurück. Im Tagesverlauf wechseln sich Sonne und zeitweise dichtere Wolken ab. Es bleibt trocken. Die Höchstwerte liegen bei 26 bis 28 Grad. Am Samstag wird es überwiegend sonnig und warm. Nach einem frischen Start steigen die Werte auf 28 bis 29 Grad. Regen ist nicht in Sicht. Der Sonntag bringt viel Sonne und hochsommerliche Temperaturen von 32 bis 33 Grad. Es bleibt trocken. Zum Wochenstart nimmt die Bewölkung zu. Zwischen den Wolken zeigt sich noch etwas Sonne. Örtlich sind erste Schauer möglich. Die Höchstwerte liegen dann bei 28 bis 30 Grad.
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1: In Sachsen-Anhalt zeichnet sich vor der Landtagswahl am 6. September eine neue politische Konstellation ab. Das Bündnis Sarah Wagenknecht hat 6 Projekte als Grundlage für eine Zusammenarbeit nach der Wahl benannt. Dazu gehören die Kündigung des Medienstaatsvertrags, mehr Personal für die Landespolizei, zusätzliche Lehrer und ein Landespflegegeld. Außerdem will das Bündnis über den Bundesrat wieder Öl und Gas aus Russland beziehen. Nach Angaben des Bündnisses sind 5 dieser Vorhaben mit Positionen der AfD vereinbar. In einer aktuellen Umfrage liegt die AfD bei 41%, die CDU bei 24%, während das Bündnis mit 4% um den Einzug in den Landtag kämpfen muss. Bei den geplanten Steuerentlastungen für Arbeitnehmer könnte deutlich weniger herauskommen als zunächst angekündigt. Ein Referentenentwurf aus dem Finanzministerium rechnet für das Jahr 2027 mit Entlastungen von 2,9 Milliarden Euro. Vorgesehen sind vor allem ein höherer Grundfreibetrag und mehr Kindergeld. Veränderungen beim Einkommensteuertarif und ein Inflationsausgleich sind demnach nicht vorgesehen. Im Jahr 2028 sollen die Entlastungen auf rund 7 Milliarden Euro steigen. Gleichzeitig sollen Handwerkerkosten steuerlich weniger stark berücksichtigt werden, während für Minijobs höhere Steuern vorgesehen sind. Der Energiekonzern RWE zieht sich aus mehreren geplanten Windkraftprojekten in den USA zurück. Betroffen sind Vorhaben vor den Küsten von New York, Kalifornien und Louisiana. RWE erhält dafür von der US-Regierung rund 1,2 Milliarden Dollar. Der Konzern sieht für die Windparks nach eigener Darstellung auf absehbare Zeit keine realistische Genehmigungsperspektive mehr. Rund 900 Millionen Dollar will RWE nun in ein Flüssiggasprojekt in Louisiana investieren. Weitere 300 Millionen Dollar sind für Gasturbinen vorgesehen. Außerdem sollen mindestens 15 Gaskraftwerke für Spitzenlast entstehen. Der Streit um eine mögliche Beteiligung privater Investoren an der Fußball-Weltmeisterschaft hat Folgen in Deutschland. Kulturstaatsminister Wolfram Weimar fordert den Rücktritt von FIFA-Präsident Gianni Infantino. Weimar verlangt vom Deutschen Fußballbund aktiven Widerstand gegen den Weltverband. Die UEFA hatte wegen der Investorenpläne zeitweise mit einem Boykott der Weltmeisterschaft gedroht. Die FIFA gab die Pläne wenige Tage später wieder auf. Weimar fordert außerdem niedrigere Preise für Eintrittskarten und Fanartikel und verweist auf die Bedeutung des Fußballs als Allgemeingut. Nach dem jüngsten Migrantenansturm steht die spanische Exklave Ceuta weiter unter Druck. Videoaufnahmen aus örtlichen Chatgruppen sollen gewaltsame Auseinandersetzungen im Stadtgebiet zeigen. Zu sehen sein sollen ein mutmaßlicher Messerangriff, ein Angriff auf ein fahrendes Auto und eine medizinische Versorgung auf der Straße. Weitere Aufnahmen zeigen eine große Menschenmenge am staatlichen Aufnahmezentrum für Migranten. Eine unabhängige Bestätigung der einzelnen Videos liegt bislang nicht vor. Die Bilder dokumentieren jedoch, wie angespannt die Lage in Ceuta nach den jüngsten Grenzübertritten ist.
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1: In der Nacht ist es im Radio NWW-Land überwiegend trocken. Die Wolken lockern gebietsweise auf und die Temperaturen gehen auf 16 bis 17 Grad zurück. Im Tagesverlauf wechseln sich Sonne und zeitweise dichtere Wolken ab. Es bleibt trocken. Die Höchstwerte liegen bei 26 bis 28 Grad. Am Samstag wird es überwiegend sonnig und warm. Nach einem frischen Start steigen die Werte auf 28 bis 29 Grad. Regen ist nicht in Sicht. Der Sonntag bringt viel Sonne und hochsommerliche Temperaturen von 32 bis 33 Grad. Es bleibt trocken. Zum Wochenstart nimmt die Bewölkung zu. Zwischen den Wolken zeigt sich noch etwas Sonne. Örtlich sind erste Schauer möglich. Die Höchstwerte liegen dann bei 28 bis 30 Grad.
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1: In Sachsen-Anhalt zeichnet sich vor der Landtagswahl am 6. September eine neue politische Konstellation ab. Das Bündnis Sarah Wagenknecht hat 6 Projekte als Grundlage für eine Zusammenarbeit nach der Wahl benannt. Dazu gehören die Kündigung des Medienstaatsvertrags, mehr Personal für die Landespolizei, zusätzliche Lehrer und ein Landespflegegeld. Außerdem will das Bündnis über den Bundesrat wieder Öl und Gas aus Russland beziehen. Nach Angaben des Bündnisses sind 5 dieser Vorhaben mit Positionen der AfD vereinbar. In einer aktuellen Umfrage liegt die AfD bei 41%, die CDU bei 24%, während das Bündnis mit 4% um den Einzug in den Landtag kämpfen muss. Bei den geplanten Steuerentlastungen für Arbeitnehmer könnte deutlich weniger herauskommen als zunächst angekündigt. Ein Referentenentwurf aus dem Finanzministerium rechnet für das Jahr 2027 mit Entlastungen von 2,9 Milliarden Euro. Vorgesehen sind vor allem ein höherer Grundfreibetrag und mehr Kindergeld. Veränderungen beim Einkommensteuertarif und ein Inflationsausgleich sind demnach nicht vorgesehen. Im Jahr 2028 sollen die Entlastungen auf rund 7 Milliarden Euro steigen. Gleichzeitig sollen Handwerkerkosten steuerlich weniger stark berücksichtigt werden, während für Minijobs höhere Steuern vorgesehen sind. Der Energiekonzern RWE zieht sich aus mehreren geplanten Windkraftprojekten in den USA zurück. Betroffen sind Vorhaben vor den Küsten von New York, Kalifornien und Louisiana. RWE erhält dafür von der US-Regierung rund 1,2 Milliarden Dollar. Der Konzern sieht für die Windparks nach eigener Darstellung auf absehbare Zeit keine realistische Genehmigungsperspektive mehr. Rund 900 Millionen Dollar will RWE nun in ein Flüssiggasprojekt in Louisiana investieren. Weitere 300 Millionen Dollar sind für Gasturbinen vorgesehen. Außerdem sollen mindestens 15 Gaskraftwerke für Spitzenlast entstehen. Der Streit um eine mögliche Beteiligung privater Investoren an der Fußball-Weltmeisterschaft hat Folgen in Deutschland. Kulturstaatsminister Wolfram Weimar fordert den Rücktritt von FIFA-Präsident Gianni Infantino. Weimar verlangt vom Deutschen Fußballbund aktiven Widerstand gegen den Weltverband. Die UEFA hatte wegen der Investorenpläne zeitweise mit einem Boykott der Weltmeisterschaft gedroht. Die FIFA gab die Pläne wenige Tage später wieder auf. Weimar fordert außerdem niedrigere Preise für Eintrittskarten und Fanartikel und verweist auf die Bedeutung des Fußballs als Allgemeingut. Nach dem jüngsten Migrantenansturm steht die spanische Exklave Ceuta weiter unter Druck. Videoaufnahmen aus örtlichen Chatgruppen sollen gewaltsame Auseinandersetzungen im Stadtgebiet zeigen. Zu sehen sein sollen ein mutmaßlicher Messerangriff, ein Angriff auf ein fahrendes Auto und eine medizinische Versorgung auf der Straße. Weitere Aufnahmen zeigen eine große Menschenmenge am staatlichen Aufnahmezentrum für Migranten. Eine unabhängige Bestätigung der einzelnen Videos liegt bislang nicht vor. Die Bilder dokumentieren jedoch, wie angespannt die Lage in Ceuta nach den jüngsten Grenzübertritten ist.
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1: In der Nacht ist es im Radio NWW-Land überwiegend trocken. Die Wolken lockern gebietsweise auf und die Temperaturen gehen auf 16 bis 17 Grad zurück. Im Tagesverlauf wechseln sich Sonne und zeitweise dichtere Wolken ab. Es bleibt trocken. Die Höchstwerte liegen bei 26 bis 28 Grad. Am Samstag wird es überwiegend sonnig und warm. Nach einem frischen Start steigen die Werte auf 28 bis 29 Grad. Regen ist nicht in Sicht. Der Sonntag bringt viel Sonne und hochsommerliche Temperaturen von 32 bis 33 Grad. Es bleibt trocken. Zum Wochenstart nimmt die Bewölkung zu. Zwischen den Wolken zeigt sich noch etwas Sonne. Örtlich sind erste Schauer möglich. Die Höchstwerte liegen dann bei 28 bis 30 Grad.
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1: In Sachsen-Anhalt zeichnet sich vor der Landtagswahl am 6. September eine neue politische Konstellation ab. Das Bündnis Sarah Wagenknecht hat 6 Projekte als Grundlage für eine Zusammenarbeit nach der Wahl benannt. Dazu gehören die Kündigung des Medienstaatsvertrags, mehr Personal für die Landespolizei, zusätzliche Lehrer und ein Landespflegegeld. Außerdem will das Bündnis über den Bundesrat wieder Öl und Gas aus Russland beziehen. Nach Angaben des Bündnisses sind 5 dieser Vorhaben mit Positionen der AfD vereinbar. In einer aktuellen Umfrage liegt die AfD bei 41%, die CDU bei 24%, während das Bündnis mit 4% um den Einzug in den Landtag kämpfen muss. Bei den geplanten Steuerentlastungen für Arbeitnehmer könnte deutlich weniger herauskommen als zunächst angekündigt. Ein Referentenentwurf aus dem Finanzministerium rechnet für das Jahr 2027 mit Entlastungen von 2,9 Milliarden Euro. Vorgesehen sind vor allem ein höherer Grundfreibetrag und mehr Kindergeld. Veränderungen beim Einkommensteuertarif und ein Inflationsausgleich sind demnach nicht vorgesehen. Im Jahr 2028 sollen die Entlastungen auf rund 7 Milliarden Euro steigen. Gleichzeitig sollen Handwerkerkosten steuerlich weniger stark berücksichtigt werden, während für Minijobs höhere Steuern vorgesehen sind. Der Energiekonzern RWE zieht sich aus mehreren geplanten Windkraftprojekten in den USA zurück. Betroffen sind Vorhaben vor den Küsten von New York, Kalifornien und Louisiana. RWE erhält dafür von der US-Regierung rund 1,2 Milliarden Dollar. Der Konzern sieht für die Windparks nach eigener Darstellung auf absehbare Zeit keine realistische Genehmigungsperspektive mehr. Rund 900 Millionen Dollar will RWE nun in ein Flüssiggasprojekt in Louisiana investieren. Weitere 300 Millionen Dollar sind für Gasturbinen vorgesehen. Außerdem sollen mindestens 15 Gaskraftwerke für Spitzenlast entstehen. Der Streit um eine mögliche Beteiligung privater Investoren an der Fußball-Weltmeisterschaft hat Folgen in Deutschland. Kulturstaatsminister Wolfram Weimar fordert den Rücktritt von FIFA-Präsident Gianni Infantino. Weimar verlangt vom Deutschen Fußballbund aktiven Widerstand gegen den Weltverband. Die UEFA hatte wegen der Investorenpläne zeitweise mit einem Boykott der Weltmeisterschaft gedroht. Die FIFA gab die Pläne wenige Tage später wieder auf. Weimar fordert außerdem niedrigere Preise für Eintrittskarten und Fanartikel und verweist auf die Bedeutung des Fußballs als Allgemeingut. Nach dem jüngsten Migrantenansturm steht die spanische Exklave Ceuta weiter unter Druck. Videoaufnahmen aus örtlichen Chatgruppen sollen gewaltsame Auseinandersetzungen im Stadtgebiet zeigen. Zu sehen sein sollen ein mutmaßlicher Messerangriff, ein Angriff auf ein fahrendes Auto und eine medizinische Versorgung auf der Straße. Weitere Aufnahmen zeigen eine große Menschenmenge am staatlichen Aufnahmezentrum für Migranten. Eine unabhängige Bestätigung der einzelnen Videos liegt bislang nicht vor. Die Bilder dokumentieren jedoch, wie angespannt die Lage in Ceuta nach den jüngsten Grenzübertritten ist.
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1: Der Morgen startet im Radio NWW-Land trocken und mit einem Mix aus Sonne und Wolken. Es bleibt frisch bei Temperaturen um 16 bis 17 Grad. Im weiteren Tagesverlauf kommt die Sonne immer wieder zum Zug, zeitweise ziehen aber auch dichtere Wolken durch. Regen ist nicht zu erwarten. Die Temperaturen steigen auf 26 bis 28 Grad. Am Samstag wird es überwiegend sonnig und warm. Nach einem frischen Start steigen die Werte auf 28 bis 29 Grad. Der Sonntag wird hochsommerlich mit viel Sonne und Temperaturen von 32 bis 33 Grad. Es bleibt trocken. Zum Wochenstart nimmt die Bewölkung zu. Örtlich sind erste Schauer möglich. Dabei bleibt es warm mit 28 bis 30 Grad.
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1: In Sachsen-Anhalt zeichnet sich vor der Landtagswahl am 6. September eine neue politische Konstellation ab. Das Bündnis Sarah Wagenknecht hat 6 Projekte als Grundlage für eine Zusammenarbeit nach der Wahl benannt. Dazu gehören die Kündigung des Medienstaatsvertrags, mehr Personal für die Landespolizei, zusätzliche Lehrer und ein Landespflegegeld. Außerdem will das Bündnis über den Bundesrat wieder Öl und Gas aus Russland beziehen. Nach Angaben des Bündnisses sind 5 dieser Vorhaben mit Positionen der AfD vereinbar. In einer aktuellen Umfrage liegt die AfD bei 41%, die CDU bei 24%, während das Bündnis mit 4% um den Einzug in den Landtag kämpfen muss. Bei den geplanten Steuerentlastungen für Arbeitnehmer könnte deutlich weniger herauskommen als zunächst angekündigt. Ein Referentenentwurf aus dem Finanzministerium rechnet für das Jahr 2027 mit Entlastungen von 2,9 Milliarden Euro. Vorgesehen sind vor allem ein höherer Grundfreibetrag und mehr Kindergeld. Veränderungen beim Einkommensteuertarif und ein Inflationsausgleich sind demnach nicht vorgesehen. Im Jahr 2028 sollen die Entlastungen auf rund 7 Milliarden Euro steigen. Gleichzeitig sollen Handwerkerkosten steuerlich weniger stark berücksichtigt werden, während für Minijobs höhere Steuern vorgesehen sind. Der Energiekonzern RWE zieht sich aus mehreren geplanten Windkraftprojekten in den USA zurück. Betroffen sind Vorhaben vor den Küsten von New York, Kalifornien und Louisiana. RWE erhält dafür von der US-Regierung rund 1,2 Milliarden Dollar. Der Konzern sieht für die Windparks nach eigener Darstellung auf absehbare Zeit keine realistische Genehmigungsperspektive mehr. Rund 900 Millionen Dollar will RWE nun in ein Flüssiggasprojekt in Louisiana investieren. Weitere 300 Millionen Dollar sind für Gasturbinen vorgesehen. Außerdem sollen mindestens 15 Gaskraftwerke für Spitzenlast entstehen. Der Streit um eine mögliche Beteiligung privater Investoren an der Fußball-Weltmeisterschaft hat Folgen in Deutschland. Kulturstaatsminister Wolfram Weimar fordert den Rücktritt von FIFA-Präsident Gianni Infantino. Weimar verlangt vom Deutschen Fußballbund aktiven Widerstand gegen den Weltverband. Die UEFA hatte wegen der Investorenpläne zeitweise mit einem Boykott der Weltmeisterschaft gedroht. Die FIFA gab die Pläne wenige Tage später wieder auf. Weimar fordert außerdem niedrigere Preise für Eintrittskarten und Fanartikel und verweist auf die Bedeutung des Fußballs als Allgemeingut. Nach dem jüngsten Migrantenansturm steht die spanische Exklave Ceuta weiter unter Druck. Videoaufnahmen aus örtlichen Chatgruppen sollen gewaltsame Auseinandersetzungen im Stadtgebiet zeigen. Zu sehen sein sollen ein mutmaßlicher Messerangriff, ein Angriff auf ein fahrendes Auto und eine medizinische Versorgung auf der Straße. Weitere Aufnahmen zeigen eine große Menschenmenge am staatlichen Aufnahmezentrum für Migranten. Eine unabhängige Bestätigung der einzelnen Videos liegt bislang nicht vor. Die Bilder dokumentieren jedoch, wie angespannt die Lage in Ceuta nach den jüngsten Grenzübertritten ist.
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1: Der Morgen startet im Radio NWW-Land trocken und mit einem Mix aus Sonne und Wolken. Es bleibt frisch bei Temperaturen um 16 bis 17 Grad. Im weiteren Tagesverlauf kommt die Sonne immer wieder zum Zug, zeitweise ziehen aber auch dichtere Wolken durch. Regen ist nicht zu erwarten. Die Temperaturen steigen auf 26 bis 28 Grad. Am Samstag wird es überwiegend sonnig und warm. Nach einem frischen Start steigen die Werte auf 28 bis 29 Grad. Der Sonntag wird hochsommerlich mit viel Sonne und Temperaturen von 32 bis 33 Grad. Es bleibt trocken. Zum Wochenstart nimmt die Bewölkung zu. Örtlich sind erste Schauer möglich. Dabei bleibt es warm mit 28 bis 30 Grad.
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1: In Sachsen-Anhalt zeichnet sich vor der Landtagswahl am 6. September eine neue politische Konstellation ab. Das Bündnis Sarah Wagenknecht hat 6 Projekte als Grundlage für eine Zusammenarbeit nach der Wahl benannt. Dazu gehören die Kündigung des Medienstaatsvertrags, mehr Personal für die Landespolizei, zusätzliche Lehrer und ein Landespflegegeld. Außerdem will das Bündnis über den Bundesrat wieder Öl und Gas aus Russland beziehen. Nach Angaben des Bündnisses sind 5 dieser Vorhaben mit Positionen der AfD vereinbar. In einer aktuellen Umfrage liegt die AfD bei 41%, die CDU bei 24%, während das Bündnis mit 4% um den Einzug in den Landtag kämpfen muss. Bei den geplanten Steuerentlastungen für Arbeitnehmer könnte deutlich weniger herauskommen als zunächst angekündigt. Ein Referentenentwurf aus dem Finanzministerium rechnet für das Jahr 2027 mit Entlastungen von 2,9 Milliarden Euro. Vorgesehen sind vor allem ein höherer Grundfreibetrag und mehr Kindergeld. Veränderungen beim Einkommensteuertarif und ein Inflationsausgleich sind demnach nicht vorgesehen. Im Jahr 2028 sollen die Entlastungen auf rund 7 Milliarden Euro steigen. Gleichzeitig sollen Handwerkerkosten steuerlich weniger stark berücksichtigt werden, während für Minijobs höhere Steuern vorgesehen sind. Der Energiekonzern RWE zieht sich aus mehreren geplanten Windkraftprojekten in den USA zurück. Betroffen sind Vorhaben vor den Küsten von New York, Kalifornien und Louisiana. RWE erhält dafür von der US-Regierung rund 1,2 Milliarden Dollar. Der Konzern sieht für die Windparks nach eigener Darstellung auf absehbare Zeit keine realistische Genehmigungsperspektive mehr. Rund 900 Millionen Dollar will RWE nun in ein Flüssiggasprojekt in Louisiana investieren. Weitere 300 Millionen Dollar sind für Gasturbinen vorgesehen. Außerdem sollen mindestens 15 Gaskraftwerke für Spitzenlast entstehen. Der Streit um eine mögliche Beteiligung privater Investoren an der Fußball-Weltmeisterschaft hat Folgen in Deutschland. Kulturstaatsminister Wolfram Wehmer fordert den Rücktritt von FIFA-Präsident Gianni Infantino. Wehmer verlangt vom Deutschen Fußballbund aktiven Widerstand gegen den Weltverband. Die UEFA hatte wegen der Investorenpläne zeitweise mit einem Boykott der Weltmeisterschaft gedroht. Die FIFA gab die Pläne wenige Tage später wieder auf. Wehmer fordert außerdem niedrigere Preise für Eintrittskarten und Fanartikel und verweist auf die Bedeutung des Fußballs als Allgemeingut. Nach dem jüngsten Migrantenansturm steht die spanische Exklave Ceuta weiter unter Druck. Videoaufnahmen aus örtlichen Chatgruppen sollen gewaltsame Auseinandersetzungen im Stadtgebiet zeigen. Zu sehen sein sollen ein mutmaßlicher Messerangriff, ein Angriff auf ein fahrendes Auto und eine medizinische Versorgung auf der Straße. Weitere Aufnahmen zeigen eine große Menschenmenge am staatlichen Aufnahmezentrum für Migranten. Eine unabhängige Bestätigung der einzelnen Videos liegt bislang nicht vor. Die Bilder dokumentieren jedoch, wie angespannt die Lage in Ceuta nach den jüngsten Grenzübertritten ist.
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1: Der Morgen startet im Radio NWW-Land trocken und mit einem Mix aus Sonne und Wolken. Es bleibt frisch bei Temperaturen um 16 bis 17 Grad. Im weiteren Tagesverlauf kommt die Sonne immer wieder zum Zug, zeitweise ziehen aber auch dichtere Wolken durch. Regen ist nicht zu erwarten. Die Temperaturen steigen auf 26 bis 28 Grad. Am Samstag wird es überwiegend sonnig und warm. Nach einem frischen Start steigen die Werte auf 28 bis 29 Grad. Der Sonntag wird hochsommerlich mit viel Sonne und Temperaturen von 32 bis 33 Grad. Es bleibt trocken. Zum Wochenstart nimmt die Bewölkung zu. Örtlich sind erste Schauer möglich, dabei bleibt es warm mit 28 bis 30 Grad.
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1: In Sachsen-Anhalt zeichnet sich vor der Landtagswahl am 6. September eine neue politische Konstellation ab. Das Bündnis Sarah Wagenknecht hat 6 Projekte als Grundlage für eine Zusammenarbeit nach der Wahl benannt. Dazu gehören die Kündigung des Medienstaatsvertrags, mehr Personal für die Landespolizei, zusätzliche Lehrer und ein Landespflegegeld. Außerdem will das Bündnis über den Bundesrat wieder Öl und Gas aus Russland beziehen. Nach Angaben des Bündnisses sind 5 dieser Vorhaben mit Positionen der AfD vereinbar. In einer aktuellen Umfrage liegt die AfD bei 41%, die CDU bei 24%, während das Bündnis mit 4% um den Einzug in den Landtag kämpfen muss. Bei den geplanten Steuerentlastungen für Arbeitnehmer könnte deutlich weniger herauskommen als zunächst angekündigt. Ein Referentenentwurf aus dem Finanzministerium rechnet für das Jahr 2027 mit Entlastungen von 2,9 Milliarden Euro. Vorgesehen sind vor allem ein höherer Grundfreibetrag und mehr Kindergeld. Veränderungen beim Einkommensteuertarif und ein Inflationsausgleich sind demnach nicht vorgesehen. Im Jahr 2028 sollen die Entlastungen auf rund 7 Milliarden Euro steigen. Gleichzeitig sollen Handwerkerkosten steuerlich weniger stark berücksichtigt werden, während für Minijobs höhere Steuern vorgesehen sind. Der Energiekonzern RWE zieht sich aus mehreren geplanten Windkraftprojekten in den USA zurück. Betroffen sind Vorhaben vor den Küsten von New York, Kalifornien und Louisiana. RWE erhält dafür von der US-Regierung rund 1,2 Milliarden Dollar. Der Konzern sieht für die Windparks nach eigener Darstellung auf absehbare Zeit keine realistische Genehmigungsperspektive mehr. Rund 900 Millionen Dollar will RWE nun in ein Flüssiggasprojekt in Louisiana investieren. Weitere 300 Millionen Dollar sind für Gasturbinen vorgesehen. Außerdem sollen mindestens 15 Gaskraftwerke für Spitzenlast entstehen. Der Streit um eine mögliche Beteiligung privater Investoren an der Fußball-Weltmeisterschaft hat Folgen in Deutschland. Kulturstaatsminister Wolfram Wehmer fordert den Rücktritt von FIFA-Präsident Gianni Infantino. Wehmer verlangt vom Deutschen Fußballbund aktiven Widerstand gegen den Weltverband. Die UEFA hatte wegen der Investorenpläne zeitweise mit einem Boykott der Weltmeisterschaft gedroht. Die FIFA gab die Pläne wenige Tage später wieder auf. Wehmer fordert außerdem niedrigere Preise für Eintrittskarten und Fanartikel und verweist auf die Bedeutung des Fußballs als Allgemeingut. Nach dem jüngsten Migrantenansturm steht die spanische Exklave Ceuta weiter unter Druck. Videoaufnahmen aus örtlichen Chatgruppen sollen gewaltsame Auseinandersetzungen im Stadtgebiet zeigen. Zu sehen sein sollen ein mutmaßlicher Messerangriff, ein Angriff auf ein fahrendes Auto und eine medizinische Versorgung auf der Straße. Weitere Aufnahmen zeigen eine große Menschenmenge am staatlichen Aufnahmezentrum für Migranten. Eine unabhängige Bestätigung der einzelnen Videos liegt bislang nicht vor. Die Bilder dokumentieren jedoch, wie angespannt die Lage in Ceuta nach den jüngsten Grenzübertritten ist.
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1: Am Vormittag bleibt es im Radio NWW-Land trocken. Sonne und Wolken wechseln sich ab und die Sonne zeigt sich immer wieder. Die Temperaturen steigen weiter an. Am Nachmittag erreichen die Werte 26 bis 28 Grad. Dazu ziehen zeitweise dichtere Wolken durch, Regen ist aber nicht in Sicht. Der Samstag bringt überwiegend sonniges und warmes Wetter. Die Höchstwerte liegen bei 28 bis 29 Grad. Am Sonntag wird es hochsommerlich. Bei viel Sonne steigen die Temperaturen auf 32 bis 33 Grad. Es bleibt trocken. Zum Wochenstart wird es wolkiger. Zwischen den Wolken kommt noch etwas Sonne durch. Örtlich sind erste Schauer möglich. Die Höchstwerte liegen bei 28 bis 30 Grad.
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1: In Sachsen-Anhalt zeichnet sich vor der Landtagswahl am 6. September eine neue politische Konstellation ab. Das Bündnis Sarah Wagenknecht hat 6 Projekte als Grundlage für eine Zusammenarbeit nach der Wahl benannt. Dazu gehören die Kündigung des Medienstaatsvertrags, mehr Personal für die Landespolizei, zusätzliche Lehrer und ein Landespflegegeld. Außerdem will das Bündnis über den Bundesrat wieder Öl und Gas aus Russland beziehen. Nach Angaben des Bündnisses sind 5 dieser Vorhaben mit Positionen der AfD vereinbar. In einer aktuellen Umfrage liegt die AfD bei 41%, die CDU bei 24%, während das Bündnis mit 4% um den Einzug in den Landtag kämpfen muss. Bei den geplanten Steuerentlastungen für Arbeitnehmer könnte deutlich weniger herauskommen als zunächst angekündigt. Ein Referentenentwurf aus dem Finanzministerium rechnet für das Jahr 2027 mit Entlastungen von 2,9 Milliarden Euro. Vorgesehen sind vor allem ein höherer Grundfreibetrag und mehr Kindergeld. Veränderungen beim Einkommensteuertarif und ein Inflationsausgleich sind demnach nicht vorgesehen. Im Jahr 2028 sollen die Entlastungen auf rund 7 Milliarden Euro steigen. Gleichzeitig sollen Handwerkerkosten steuerlich weniger stark berücksichtigt werden, während für Minijobs höhere Steuern vorgesehen sind. Der Energiekonzern RWE zieht sich aus mehreren geplanten Windkraftprojekten in den USA zurück. Betroffen sind Vorhaben vor den Küsten von New York, Kalifornien und Louisiana. RWE erhält dafür von der US-Regierung rund 1,2 Milliarden Dollar. Der Konzern sieht für die Windparks nach eigener Darstellung auf absehbare Zeit keine realistische Genehmigungsperspektive mehr. Rund 900 Millionen Dollar will RWE nun in ein Flüssiggasprojekt in Louisiana investieren. Weitere 300 Millionen Dollar sind für Gasturbinen vorgesehen. Außerdem sollen mindestens 15 Gaskraftwerke für Spitzenlast entstehen. Der Streit um eine mögliche Beteiligung privater Investoren an der Fußball-Weltmeisterschaft hat Folgen in Deutschland. Kulturstaatsminister Wolfram Wehmer fordert den Rücktritt von FIFA-Präsident Gianni Infantino. Wehmer verlangt vom Deutschen Fußballbund aktiven Widerstand gegen den Weltverband. Die UEFA hatte wegen der Investorenpläne zeitweise mit einem Boykott der Weltmeisterschaft gedroht. Die FIFA gab die Pläne wenige Tage später wieder auf. Wehmer fordert außerdem niedrigere Preise für Eintrittskarten und Fanartikel und verweist auf die Bedeutung des Fußballs als Allgemeingut. Nach dem jüngsten Migrantenansturm steht die spanische Exklave Ceuta weiter unter Druck. Videoaufnahmen aus örtlichen Chatgruppen sollen gewaltsame Auseinandersetzungen im Stadtgebiet zeigen. Zu sehen sein sollen ein mutmaßlicher Messerangriff, ein Angriff auf ein fahrendes Auto und eine medizinische Versorgung auf der Straße. Weitere Aufnahmen zeigen eine große Menschenmenge am staatlichen Aufnahmezentrum für Migranten. Eine unabhängige Bestätigung der einzelnen Videos liegt bislang nicht vor. Die Bilder dokumentieren jedoch, wie angespannt die Lage in Ceuta nach den jüngsten Grenzübertritten ist.
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1: Am Vormittag bleibt es im Radio NWW-Land trocken. Sonne und Wolken wechseln sich ab und die Sonne zeigt sich immer wieder. Die Temperaturen steigen weiter an. Am Nachmittag erreichen die Werte 26 bis 28 Grad. Dazu ziehen zeitweise dichtere Wolken durch, Regen ist aber nicht in Sicht. Der Samstag bringt überwiegend sonniges und warmes Wetter. Die Höchstwerte liegen bei 28 bis 29 Grad. Am Sonntag wird es hochsommerlich. Bei viel Sonne steigen die Temperaturen auf 32 bis 33 Grad. Es bleibt trocken. Zum Wochenstart wird es wolkiger. Zwischen den Wolken kommt noch etwas Sonne durch. Örtlich sind erste Schauer möglich. Die Höchstwerte liegen bei 28 bis 30 Grad.
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1: Familienzuschläge für Beamte, Richter und Soldaten kosten den Staat Milliarden. Der Bund gab im Jahr 2025 rund 825,6 Millionen Euro für seine Bundesbeamten, Bundesrichter und Soldaten aus. Im gesamten öffentlichen Dienst von Bund, Ländern und Kommunen summierten sich diese Zuschläge auf rund 5,1 Milliarden Euro. Sie werden zusätzlich zum Grundgehalt gezahlt, wenn Beamte verheiratet sind oder Kinder haben. Fachleute kritisieren, dass die Zuschläge in manchen Fällen sogar höher ausfallen als die Grundbesoldung. Der Beamtenbund fordert deshalb, die Grundgehälter stärker an Amt und Leistung auszurichten. Politiker von CDU, SPD und Grünen verlangen ein härteres Vorgehen der Europäischen Union gegen chinesische Handelspraktiken. Sie warnen, deutsche Unternehmen würden durch sehr niedrige Preise und staatliche Hilfen für chinesische Hersteller unter Druck geraten. Die SPD-Außenpolitikerin Siemtje Möller spricht von einem aggressiven Plan Pekings und kritisiert die bisherige deutsche China-Politik. CDU-Außenpolitiker Norbert Röttgen fordert wirksame Maßnahmen gegen unfaire Wettbewerbsbedingungen. Aus den Grünen kommen Forderungen nach Anti-Dumping-Maßnahmen, Schutz für Schlüsselbranchen und einer europäischen Industriepolitik. Bei öffentlichen Förderungen solle nach diesen Vorstellungen vor allem die europäische Wertschöpfung profitieren. Die schweren Waldbrände in Südeuropa haben eine Debatte über den Schutz und die Bewirtschaftung von Wäldern ausgelöst. Kritiker europäischer Naturschutzvorgaben warnen, in wenig bewirtschafteten Schutzgebieten könne sich besonders viel brennbares Material ansammeln. Der spanische Forstwissenschaftler Víctor Resco de Dios verweist auf eine Studie zu Waldbränden in Schutzgebieten in mehreren Weltregionen. Danach seien geschützte Flächen in feuergefährdeten Regionen überproportional von Bränden betroffen. Andere Fachleute betonen zugleich, dass Hitze, Trockenheit, Wind und menschliche Zündquellen das Brandrisiko erheblich beeinflussen. Im Mittelpunkt steht damit die Frage, wie Naturschutz, vorbeugende Pflege und Brandschutz besser zusammenwirken können. Nach dem jüngsten Grenzansturm auf die spanische Exklave Ceuta bleibt die Lage dort angespannt. Nach Angaben aus der Stadt hielten sich weiterhin zahlreiche Menschen an Stränden, im Umfeld der Erstaufnahmeeinrichtung und im Hinterland auf. Viele der Ankommenden stammen demnach unter anderem aus Sudan, Bangladesch, Syrien, Tschad, Senegal und Marokko. Kritiker werfen den marokkanischen Behörden vor, die Grenzkontrollen zeitweise gelockert zu haben. Marokko hatte bereits im Jahr 2021 im Streit mit Spanien um die Westsahara seine Grenzpolitik als Druckmittel eingesetzt. Die Ereignisse verstärken nun die Diskussion über den Schutz der europäischen Außengrenzen und eine geregelte Aufnahmepolitik. Die Bundesregierung plant Änderungen bei der Besteuerung nicht gemeinnütziger Vereine. Betroffen sein könnten unter anderem Wirtschaftsverbände, Vereine mit großen Immobilienbeständen und Profisportvereine. Nach einem Entwurf aus dem Finanzministerium soll der bisherige Freibetrag von 5.000 Euro durch eine Freigrenze von 1.000 Euro ersetzt werden. Wer mehr als 1.000 Euro steuerpflichtigen Gewinn erzielt, müsste dann den gesamten Betrag versteuern. Gemeinnützige Sport-, Musik-, Feuerwehr-, Umwelt- und Tierschutzvereine wären von der Regelung nicht betroffen. Bayerns Finanzminister Albert Füracker lehnt die Pläne ab und will sich stattdessen für einen höheren Freibetrag einsetzen.
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2: Am Vormittag bleibt es im Radio NWW-Land trocken. Sonne und Wolken wechseln sich ab und die Sonne zeigt sich immer wieder. Die Temperaturen steigen weiter an. Am Nachmittag erreichen die Werte 26 bis 28 Grad. Dazu ziehen zeitweise dichtere Wolken durch, Regen ist aber nicht in Sicht. Der Samstag bringt überwiegend sonniges und warmes Wetter. Die Höchstwerte liegen bei 28 bis 29 Grad. Am Sonntag wird es hochsommerlich. Bei viel Sonne steigen die Temperaturen auf 32 bis 33 Grad. Es bleibt trocken. Zum Wochenstart wird es wolkiger. Zwischen den Wolken kommt noch etwas Sonne durch, örtlich sind erste Schauer möglich. Die Höchstwerte liegen bei 28 bis 30 Grad.
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1: Familienzuschläge für Beamte, Richter und Soldaten kosten den Staat Milliarden. Der Bund gab im Jahr 2025 rund 825,6 Millionen Euro für seine Bundesbeamten, Bundesrichter und Soldaten aus. Im gesamten öffentlichen Dienst von Bund, Ländern und Kommunen summierten sich diese Zuschläge auf rund 5,1 Milliarden Euro. Sie werden zusätzlich zum Grundgehalt gezahlt, wenn Beamte verheiratet sind oder Kinder haben. Fachleute kritisieren, dass die Zuschläge in manchen Fällen sogar höher ausfallen als die Grundbesoldung. Der Beamtenbund fordert deshalb, die Grundgehälter stärker an Amt und Leistung auszurichten. Politiker von CDU, SPD und Grünen verlangen ein härteres Vorgehen der Europäischen Union gegen chinesische Handelspraktiken. Sie warnen, deutsche Unternehmen würden durch sehr niedrige Preise und staatliche Hilfen für chinesische Hersteller unter Druck geraten. Die SPD-Außenpolitikerin Siemtje Möller spricht von einem aggressiven Plan Pekings und kritisiert die bisherige deutsche China-Politik. CDU-Außenpolitiker Norbert Röttgen fordert wirksame Maßnahmen gegen unfaire Wettbewerbsbedingungen. Aus den Grünen kommen Forderungen nach Anti-Dumping-Maßnahmen, Schutz für Schlüsselbranchen und einer europäischen Industriepolitik. Bei öffentlichen Förderungen solle nach diesen Vorstellungen vor allem die europäische Wertschöpfung profitieren. Die schweren Waldbrände in Südeuropa haben eine Debatte über den Schutz und die Bewirtschaftung von Wäldern ausgelöst. Kritiker europäischer Naturschutzvorgaben warnen, in wenig bewirtschafteten Schutzgebieten könne sich besonders viel brennbares Material ansammeln. Der spanische Forstwissenschaftler Víctor Resco de Dios verweist auf eine Studie zu Waldbränden in Schutzgebieten in mehreren Weltregionen. Danach seien geschützte Flächen in feuergefährdeten Regionen überproportional von Bränden betroffen. Andere Fachleute betonen zugleich, dass Hitze, Trockenheit, Wind und menschliche Zündquellen das Brandrisiko erheblich beeinflussen. Im Mittelpunkt steht damit die Frage, wie Naturschutz, vorbeugende Pflege und Brandschutz besser zusammenwirken können. Nach dem jüngsten Grenzansturm auf die spanische Exklave Ceuta bleibt die Lage dort angespannt. Nach Angaben aus der Stadt hielten sich weiterhin zahlreiche Menschen an Stränden, im Umfeld der Erstaufnahmeeinrichtung und im Hinterland auf. Viele der Ankommenden stammen demnach unter anderem aus Sudan, Bangladesch, Syrien, Tschad, Senegal und Marokko. Kritiker werfen den marokkanischen Behörden vor, die Grenzkontrollen zeitweise gelockert zu haben. Marokko hatte bereits im Jahr 2021 im Streit mit Spanien um die Westsahara seine Grenzpolitik als Druckmittel eingesetzt. Die Ereignisse verstärken nun die Diskussion über den Schutz der europäischen Außengrenzen und eine geregelte Aufnahmepolitik. Die Bundesregierung plant Änderungen bei der Besteuerung nicht gemeinnütziger Vereine. Betroffen sein könnten unter anderem Wirtschaftsverbände, Vereine mit großen Immobilienbeständen und Profisportvereine. Nach einem Entwurf aus dem Finanzministerium soll der bisherige Freibetrag von 5.000 Euro durch eine Freigrenze von 1.000 Euro ersetzt werden. Wer mehr als 1.000 Euro steuerpflichtigen Gewinn erzielt, müsste dann den gesamten Betrag versteuern. Gemeinnützige Sport-, Musik-, Feuerwehr-, Umwelt- und Tierschutzvereine wären von der Regelung nicht betroffen. Bayerns Finanzminister Albert Füracker lehnt die Pläne ab und will sich stattdessen für einen höheren Freibetrag einsetzen.
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2: Zur Mittagszeit zeigt sich das Wetter im Radio NWWW Land trocken. Neben sonnigen Abschnitten ziehen zeitweise dichtere Wolken durch. Die Temperaturen liegen bereits im sommerlichen Bereich. Am Nachmittag steigen die Werte auf 26 bis 28 Grad. Es bleibt trocken und die Sonne kommt immer wieder zum Zug. Der Samstag wird überwiegend sonnig und warm, mit Höchstwerten von 28 bis 29 Grad. Regen ist nicht in Sicht. Am Sonntag setzt sich viel Sonne durch. Die Temperaturen erreichen hochsommerliche 32 bis 33 Grad. Dazu bleibt es trocken. Zum Wochenstart nimmt die Bewölkung zu. Örtlich sind erste Schauer möglich, die Temperaturen bleiben aber mit 28 bis 30 Grad sommerlich warm.
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1: Familienzuschläge für Beamte, Richter und Soldaten kosten den Staat Milliarden. Der Bund gab im Jahr 2025 rund 825,6 Millionen Euro für seine Bundesbeamten, Bundesrichter und Soldaten aus. Im gesamten öffentlichen Dienst von Bund, Ländern und Kommunen summierten sich diese Zuschläge auf rund 5,1 Milliarden Euro. Sie werden zusätzlich zum Grundgehalt gezahlt, wenn Beamte verheiratet sind oder Kinder haben. Fachleute kritisieren, dass die Zuschläge in manchen Fällen sogar höher ausfallen als die Grundbesoldung. Der Beamtenbund fordert deshalb, die Grundgehälter stärker an Amt und Leistung auszurichten. Politiker von CDU, SPD und Grünen verlangen ein härteres Vorgehen der Europäischen Union gegen chinesische Handelspraktiken. Sie warnen, deutsche Unternehmen würden durch sehr niedrige Preise und staatliche Hilfen für chinesische Hersteller unter Druck geraten. Die SPD-Außenpolitikerin Siemtje Möller spricht von einem aggressiven Plan Pekings und kritisiert die bisherige deutsche China-Politik. CDU-Außenpolitiker Norbert Röttgen fordert wirksame Maßnahmen gegen unfaire Wettbewerbsbedingungen. Aus den Grünen kommen Forderungen nach Anti-Dumping-Maßnahmen, Schutz für Schlüsselbranchen und einer europäischen Industriepolitik. Bei öffentlichen Förderungen solle nach diesen Vorstellungen vor allem die europäische Wertschöpfung profitieren. Die schweren Waldbrände in Südeuropa haben eine Debatte über den Schutz und die Bewirtschaftung von Wäldern ausgelöst. Kritiker europäischer Naturschutzvorgaben warnen, in wenig bewirtschafteten Schutzgebieten könne sich besonders viel brennbares Material ansammeln. Der spanische Forstwissenschaftler Víctor Resco de Dios verweist auf eine Studie zu Waldbränden in Schutzgebieten in mehreren Weltregionen. Danach seien geschützte Flächen in feuergefährdeten Regionen überproportional von Bränden betroffen. Andere Fachleute betonen zugleich, dass Hitze, Trockenheit, Wind und menschliche Zündquellen das Brandrisiko erheblich beeinflussen. Im Mittelpunkt steht damit die Frage, wie Naturschutz, vorbeugende Pflege und Brandschutz besser zusammenwirken können. Nach dem jüngsten Grenzansturm auf die spanische Exklave Ceuta bleibt die Lage dort angespannt. Nach Angaben aus der Stadt hielten sich weiterhin zahlreiche Menschen an Stränden, im Umfeld der Erstaufnahmeeinrichtung und im Hinterland auf. Viele der Ankommenden stammen demnach unter anderem aus Sudan, Bangladesch, Syrien, Tschad, Senegal und Marokko. Kritiker werfen den marokkanischen Behörden vor, die Grenzkontrollen zeitweise gelockert zu haben. Marokko hatte bereits im Jahr 2021 im Streit mit Spanien um die Westsahara seine Grenzpolitik als Druckmittel eingesetzt. Die Ereignisse verstärken nun die Diskussion über den Schutz der europäischen Außengrenzen und eine geregelte Aufnahmepolitik. Die Bundesregierung plant Änderungen bei der Besteuerung nicht gemeinnütziger Vereine. Betroffen sein könnten unter anderem Wirtschaftsverbände, Vereine mit großen Immobilienbeständen und Profisportvereine. Nach einem Entwurf aus dem Finanzministerium soll der bisherige Freibetrag von 5.000 Euro durch eine Freigrenze von 1.000 Euro ersetzt werden. Wer mehr als 1.000 Euro steuerpflichtigen Gewinn erzielt, müsste dann den gesamten Betrag versteuern. Gemeinnützige Sport-, Musik-, Feuerwehr-, Umwelt- und Tierschutzvereine wären von der Regelung nicht betroffen. Bayerns Finanzminister Albert Füracker lehnt die Pläne ab und will sich stattdessen für einen höheren Freibetrag einsetzen.
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2: Zur Mittagszeit zeigt sich das Wetter im Radio NWWW Land trocken. Neben sonnigen Abschnitten ziehen zeitweise dichtere Wolken durch. Die Temperaturen liegen bereits im sommerlichen Bereich. Am Nachmittag steigen die Werte auf 26 bis 28 Grad. Es bleibt trocken und die Sonne kommt immer wieder zum Zug. Der Samstag wird überwiegend sonnig und warm, mit Höchstwerten von 28 bis 29 Grad. Regen ist nicht in Sicht. Am Sonntag setzt sich viel Sonne durch. Die Temperaturen erreichen hochsommerliche 32 bis 33 Grad. Dazu bleibt es trocken. Zum Wochenstart nimmt die Bewölkung zu. Örtlich sind erste Schauer möglich, die Temperaturen bleiben aber mit 28 bis 30 Grad sommerlich warm.
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1: Familienzuschläge für Beamte, Richter und Soldaten kosten den Staat Milliarden. Der Bund gab im Jahr 2025 rund 825,6 Millionen Euro für seine Bundesbeamten, Bundesrichter und Soldaten aus. Im gesamten öffentlichen Dienst von Bund, Ländern und Kommunen summierten sich diese Zuschläge auf rund 5,1 Milliarden Euro. Sie werden zusätzlich zum Grundgehalt gezahlt, wenn Beamte verheiratet sind oder Kinder haben. Fachleute kritisieren, dass die Zuschläge in manchen Fällen sogar höher ausfallen als die Grundbesoldung. Der Beamtenbund fordert deshalb, die Grundgehälter stärker an Amt und Leistung auszurichten. Politiker von CDU, SPD und Grünen verlangen ein härteres Vorgehen der Europäischen Union gegen chinesische Handelspraktiken. Sie warnen, deutsche Unternehmen würden durch sehr niedrige Preise und staatliche Hilfen für chinesische Hersteller unter Druck geraten. Die SPD-Außenpolitikerin Siemtje Möller spricht von einem aggressiven Plan Pekings und kritisiert die bisherige deutsche China-Politik. CDU-Außenpolitiker Norbert Röttgen fordert wirksame Maßnahmen gegen unfaire Wettbewerbsbedingungen. Aus den Grünen kommen Forderungen nach Anti-Dumping-Maßnahmen, Schutz für Schlüsselbranchen und einer europäischen Industriepolitik. Bei öffentlichen Förderungen solle nach diesen Vorstellungen vor allem die europäische Wertschöpfung profitieren. Die schweren Waldbrände in Südeuropa haben eine Debatte über den Schutz und die Bewirtschaftung von Wäldern ausgelöst. Kritiker europäischer Naturschutzvorgaben warnen, in wenig bewirtschafteten Schutzgebieten könne sich besonders viel brennbares Material ansammeln. Der spanische Forstwissenschaftler Víctor Resco de Dios verweist auf eine Studie zu Waldbränden in Schutzgebieten in mehreren Weltregionen. Danach seien geschützte Flächen in feuergefährdeten Regionen überproportional von Bränden betroffen. Andere Fachleute betonen zugleich, dass Hitze, Trockenheit, Wind und menschliche Zündquellen das Brandrisiko erheblich beeinflussen. Im Mittelpunkt steht damit die Frage, wie Naturschutz, vorbeugende Pflege und Brandschutz besser zusammenwirken können. Nach dem jüngsten Grenzansturm auf die spanische Exklave Ceuta bleibt die Lage dort angespannt. Nach Angaben aus der Stadt hielten sich weiterhin zahlreiche Menschen an Stränden, im Umfeld der Erstaufnahmeeinrichtung und im Hinterland auf. Viele der Ankommenden stammen demnach unter anderem aus Sudan, Bangladesch, Syrien, Tschad, Senegal und Marokko. Kritiker werfen den marokkanischen Behörden vor, die Grenzkontrollen zeitweise gelockert zu haben. Marokko hatte bereits im Jahr 2021 im Streit mit Spanien um die Westsahara seine Grenzpolitik als Druckmittel eingesetzt. Die Ereignisse verstärken nun die Diskussion über den Schutz der europäischen Außengrenzen und eine geregelte Aufnahmepolitik. Die Bundesregierung plant Änderungen bei der Besteuerung nicht gemeinnütziger Vereine. Betroffen sein könnten unter anderem Wirtschaftsverbände, Vereine mit großen Immobilienbeständen und Profisportvereine. Nach einem Entwurf aus dem Finanzministerium soll der bisherige Freibetrag von 5.000 Euro durch eine Freigrenze von 1.000 Euro ersetzt werden. Wer mehr als 1.000 Euro steuerpflichtigen Gewinn erzielt, müsste dann den gesamten Betrag versteuern. Gemeinnützige Sport-, Musik-, Feuerwehr-, Umwelt- und Tierschutzvereine wären von der Regelung nicht betroffen. Bayerns Finanzminister Albert Füracker lehnt die Pläne ab und will sich stattdessen für einen höheren Freibetrag einsetzen.
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2: Am Nachmittag bleibt es im Radio NWW-Land trocken. Sonne und zeitweise dichtere Wolken wechseln sich ab. Die Temperaturen erreichen 26 bis 28 Grad. Bis zum Abend bleibt es freundlich und trocken. In der Nacht lockert es vielerorts auf. Die Temperaturen gehen auf 16 bis 17 Grad zurück. Der Samstag zeigt sich überwiegend sonnig und warm. Die Höchstwerte liegen bei 28 bis 29 Grad. Regen ist nicht in Sicht. Am Sonntag wird es hochsommerlich mit viel Sonne und 32 bis 33 Grad. Zum Wochenstart nimmt die Bewölkung zu. Örtlich sind erste Schauer möglich. Es bleibt warm mit Höchstwerten von 28 bis 30 Grad.
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1: Familienzuschläge für Beamte, Richter und Soldaten kosten den Staat Milliarden. Der Bund gab im Jahr 2025 rund 825,6 Millionen Euro für seine Bundesbeamten, Bundesrichter und Soldaten aus. Im gesamten öffentlichen Dienst von Bund, Ländern und Kommunen summierten sich diese Zuschläge auf rund 5,1 Milliarden Euro. Sie werden zusätzlich zum Grundgehalt gezahlt, wenn Beamte verheiratet sind oder Kinder haben. Fachleute kritisieren, dass die Zuschläge in manchen Fällen sogar höher ausfallen als die Grundbesoldung. Der Beamtenbund fordert deshalb, die Grundgehälter stärker an Amt und Leistung auszurichten. Politiker von CDU, SPD und Grünen verlangen ein härteres Vorgehen der Europäischen Union gegen chinesische Handelspraktiken. Sie warnen, deutsche Unternehmen würden durch sehr niedrige Preise und staatliche Hilfen für chinesische Hersteller unter Druck geraten. Die SPD-Außenpolitikerin Siemtje Möller spricht von einem aggressiven Plan Pekings und kritisiert die bisherige deutsche China-Politik. CDU-Außenpolitiker Norbert Röttgen fordert wirksame Maßnahmen gegen unfaire Wettbewerbsbedingungen. Aus den Grünen kommen Forderungen nach Anti-Dumping-Maßnahmen, Schutz für Schlüsselbranchen und einer europäischen Industriepolitik. Bei öffentlichen Förderungen solle nach diesen Vorstellungen vor allem die europäische Wertschöpfung profitieren. Die schweren Waldbrände in Südeuropa haben eine Debatte über den Schutz und die Bewirtschaftung von Wäldern ausgelöst. Kritiker europäischer Naturschutzvorgaben warnen, in wenig bewirtschafteten Schutzgebieten könne sich besonders viel brennbares Material ansammeln. Der spanische Forstwissenschaftler Víctor Resco de Dios verweist auf eine Studie zu Waldbränden in Schutzgebieten in mehreren Weltregionen. Danach seien geschützte Flächen in feuergefährdeten Regionen überproportional von Bränden betroffen. Andere Fachleute betonen zugleich, dass Hitze, Trockenheit, Wind und menschliche Zündquellen das Brandrisiko erheblich beeinflussen. Im Mittelpunkt steht damit die Frage, wie Naturschutz, vorbeugende Pflege und Brandschutz besser zusammenwirken können. Nach dem jüngsten Grenzansturm auf die spanische Exklave Ceuta bleibt die Lage dort angespannt. Nach Angaben aus der Stadt hielten sich weiterhin zahlreiche Menschen an Stränden, im Umfeld der Erstaufnahmeeinrichtung und im Hinterland auf. Viele der Ankommenden stammen demnach unter anderem aus Sudan, Bangladesch, Syrien, Tschad, Senegal und Marokko. Kritiker werfen den marokkanischen Behörden vor, die Grenzkontrollen zeitweise gelockert zu haben. Marokko hatte bereits im Jahr 2021 im Streit mit Spanien um die Westsahara seine Grenzpolitik als Druckmittel eingesetzt. Die Ereignisse verstärken nun die Diskussion über den Schutz der europäischen Außengrenzen und eine geregelte Aufnahmepolitik. Die Bundesregierung plant Änderungen bei der Besteuerung nicht gemeinnütziger Vereine. Betroffen sein könnten unter anderem Wirtschaftsverbände, Vereine mit großen Immobilienbeständen und Profisportvereine. Nach einem Entwurf aus dem Finanzministerium soll der bisherige Freibetrag von 5.000 Euro durch eine Freigrenze von 1.000 Euro ersetzt werden. Wer mehr als 1.000 Euro steuerpflichtigen Gewinn erzielt, müsste dann den gesamten Betrag versteuern. Gemeinnützige Sport-, Musik-, Feuerwehr-, Umwelt- und Tierschutzvereine wären von der Regelung nicht betroffen. Bayerns Finanzminister Albert Füracker lehnt die Pläne ab und will sich stattdessen für einen höheren Freibetrag einsetzen.
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2: Am Nachmittag bleibt es im Radio NWW-Land trocken. Sonne und zeitweise dichtere Wolken wechseln sich ab. Die Temperaturen erreichen 26 bis 28 Grad. Bis zum Abend bleibt es freundlich und trocken. In der Nacht lockert es vielerorts auf. Die Temperaturen gehen auf 16 bis 17 Grad zurück. Der Samstag zeigt sich überwiegend sonnig und warm. Die Höchstwerte liegen bei 28 bis 29 Grad. Regen ist nicht in Sicht. Am Sonntag wird es hochsommerlich mit viel Sonne und 32 bis 33 Grad. Zum Wochenstart nimmt die Bewölkung zu. Örtlich sind erste Schauer möglich. Es bleibt warm mit Höchstwerten von 28 bis 30 Grad.
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1: Familienzuschläge für Beamte, Richter und Soldaten kosten den Staat Milliarden. Der Bund gab im Jahr 2025 rund 825,6 Millionen Euro für seine Bundesbeamten, Bundesrichter und Soldaten aus. Im gesamten öffentlichen Dienst von Bund, Ländern und Kommunen summierten sich diese Zuschläge auf rund 5,1 Milliarden Euro. Sie werden zusätzlich zum Grundgehalt gezahlt, wenn Beamte verheiratet sind oder Kinder haben. Fachleute kritisieren, dass die Zuschläge in manchen Fällen sogar höher ausfallen als die Grundbesoldung. Der Beamtenbund fordert deshalb, die Grundgehälter stärker an Amt und Leistung auszurichten. Politiker von CDU, SPD und Grünen verlangen ein härteres Vorgehen der Europäischen Union gegen chinesische Handelspraktiken. Sie warnen, deutsche Unternehmen würden durch sehr niedrige Preise und staatliche Hilfen für chinesische Hersteller unter Druck geraten. Die SPD-Außenpolitikerin Siemtje Möller spricht von einem aggressiven Plan Pekings und kritisiert die bisherige deutsche China-Politik. CDU-Außenpolitiker Norbert Röttgen fordert wirksame Maßnahmen gegen unfaire Wettbewerbsbedingungen. Aus den Grünen kommen Forderungen nach Anti-Dumping-Maßnahmen, Schutz für Schlüsselbranchen und einer europäischen Industriepolitik. Bei öffentlichen Förderungen solle nach diesen Vorstellungen vor allem die europäische Wertschöpfung profitieren. Die schweren Waldbrände in Südeuropa haben eine Debatte über den Schutz und die Bewirtschaftung von Wäldern ausgelöst. Kritiker europäischer Naturschutzvorgaben warnen, in wenig bewirtschafteten Schutzgebieten könne sich besonders viel brennbares Material ansammeln. Der spanische Forstwissenschaftler Víctor Resco de Dios verweist auf eine Studie zu Waldbränden in Schutzgebieten in mehreren Weltregionen. Danach seien geschützte Flächen in feuergefährdeten Regionen überproportional von Bränden betroffen. Andere Fachleute betonen zugleich, dass Hitze, Trockenheit, Wind und menschliche Zündquellen das Brandrisiko erheblich beeinflussen. Im Mittelpunkt steht damit die Frage, wie Naturschutz, vorbeugende Pflege und Brandschutz besser zusammenwirken können. Nach dem jüngsten Grenzansturm auf die spanische Exklave Ceuta bleibt die Lage dort angespannt. Nach Angaben aus der Stadt hielten sich weiterhin zahlreiche Menschen an Stränden, im Umfeld der Erstaufnahmeeinrichtung und im Hinterland auf. Viele der Ankommenden stammen demnach unter anderem aus Sudan, Bangladesch, Syrien, Tschad, Senegal und Marokko. Kritiker werfen den marokkanischen Behörden vor, die Grenzkontrollen zeitweise gelockert zu haben. Marokko hatte bereits im Jahr 2021 im Streit mit Spanien um die Westsahara seine Grenzpolitik als Druckmittel eingesetzt. Die Ereignisse verstärken nun die Diskussion über den Schutz der europäischen Außengrenzen und eine geregelte Aufnahmepolitik. Die Bundesregierung plant Änderungen bei der Besteuerung nicht gemeinnütziger Vereine. Betroffen sein könnten unter anderem Wirtschaftsverbände, Vereine mit großen Immobilienbeständen und Profisportvereine. Nach einem Entwurf aus dem Finanzministerium soll der bisherige Freibetrag von 5.000 Euro durch eine Freigrenze von 1.000 Euro ersetzt werden. Wer mehr als 1.000 Euro steuerpflichtigen Gewinn erzielt, müsste dann den gesamten Betrag versteuern. Gemeinnützige Sport-, Musik-, Feuerwehr-, Umwelt- und Tierschutzvereine wären von der Regelung nicht betroffen. Bayerns Finanzminister Albert Füracker lehnt die Pläne ab und will sich stattdessen für einen höheren Freibetrag einsetzen.
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2: Im weiteren Verlauf des Nachmittags bleibt es im Radio NWW-Land sonnig und trocken. Dazu weht ein lebhafter Ostwind. Immer wieder sind Böen um 30 km pro Stunde möglich. Die Temperaturen liegen bei knapp 29 Grad. Bis zum Abend hält sich die Sonne, danach wird der Wind nach und nach schwächer. In der Nacht kühlt es auf 11 bis 13 Grad ab. Morgen wird es wieder sonnig und noch heißer. Die Höchstwerte erreichen 33 bis 34 Grad. Dabei kann der Wind zeitweise kräftiger auffrischen. Am Montag wechseln sich Sonne und Wolken ab. Es bleibt bei 32 bis 33 Grad hochsommerlich warm. Am Dienstag ist es freundlich mit Sonne und lockeren Wolken. Dann erreichen die Werte noch um 31 Grad.
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1: Familienzuschläge für Beamte, Richter und Soldaten kosten den Staat Milliarden. Der Bund gab im Jahr 2025 rund 825,6 Millionen Euro für seine Bundesbeamten, Bundesrichter und Soldaten aus. Im gesamten öffentlichen Dienst von Bund, Ländern und Kommunen summierten sich diese Zuschläge auf rund 5,1 Milliarden Euro. Sie werden zusätzlich zum Grundgehalt gezahlt, wenn Beamte verheiratet sind oder Kinder haben. Fachleute kritisieren, dass die Zuschläge in manchen Fällen sogar höher ausfallen als die Grundbesoldung. Der Beamtenbund fordert deshalb, die Grundgehälter stärker an Amt und Leistung auszurichten. Politiker von CDU, SPD und Grünen verlangen ein härteres Vorgehen der Europäischen Union gegen chinesische Handelspraktiken. Sie warnen, deutsche Unternehmen würden durch sehr niedrige Preise und staatliche Hilfen für chinesische Hersteller unter Druck geraten. Die SPD-Außenpolitikerin Siemtje Möller spricht von einem aggressiven Plan Pekings und kritisiert die bisherige deutsche China-Politik. CDU-Außenpolitiker Norbert Röttgen fordert wirksame Maßnahmen gegen unfaire Wettbewerbsbedingungen. Aus den Grünen kommen Forderungen nach Anti-Dumping-Maßnahmen, Schutz für Schlüsselbranchen und einer europäischen Industriepolitik. Bei öffentlichen Förderungen solle nach diesen Vorstellungen vor allem die europäische Wertschöpfung profitieren. Die schweren Waldbrände in Südeuropa haben eine Debatte über den Schutz und die Bewirtschaftung von Wäldern ausgelöst. Kritiker europäischer Naturschutzvorgaben warnen, in wenig bewirtschafteten Schutzgebieten könne sich besonders viel brennbares Material ansammeln. Der spanische Forstwissenschaftler Víctor Resco de Dios verweist auf eine Studie zu Waldbränden in Schutzgebieten in mehreren Weltregionen. Danach seien geschützte Flächen in feuergefährdeten Regionen überproportional von Bränden betroffen. Andere Fachleute betonen zugleich, dass Hitze, Trockenheit, Wind und menschliche Zündquellen das Brandrisiko erheblich beeinflussen. Im Mittelpunkt steht damit die Frage, wie Naturschutz, vorbeugende Pflege und Brandschutz besser zusammenwirken können. Nach dem jüngsten Grenzansturm auf die spanische Exklave Ceuta bleibt die Lage dort angespannt. Nach Angaben aus der Stadt hielten sich weiterhin zahlreiche Menschen an Stränden, im Umfeld der Erstaufnahmeeinrichtung und im Hinterland auf. Viele der Ankommenden stammen demnach unter anderem aus Sudan, Bangladesch, Syrien, Tschad, Senegal und Marokko. Kritiker werfen den marokkanischen Behörden vor, die Grenzkontrollen zeitweise gelockert zu haben. Marokko hatte bereits im Jahr 2021 im Streit mit Spanien um die Westsahara seine Grenzpolitik als Druckmittel eingesetzt. Die Ereignisse verstärken nun die Diskussion über den Schutz der europäischen Außengrenzen und eine geregelte Aufnahmepolitik. Die Bundesregierung plant Änderungen bei der Besteuerung nicht gemeinnütziger Vereine. Betroffen sein könnten unter anderem Wirtschaftsverbände, Vereine mit großen Immobilienbeständen und Profisportvereine. Nach einem Entwurf aus dem Finanzministerium soll der bisherige Freibetrag von 5.000 Euro durch eine Freigrenze von 1.000 Euro ersetzt werden. Wer mehr als 1.000 Euro steuerpflichtigen Gewinn erzielt, müsste dann den gesamten Betrag versteuern. Gemeinnützige Sport-, Musik-, Feuerwehr-, Umwelt- und Tierschutzvereine wären von der Regelung nicht betroffen. Bayerns Finanzminister Albert Füracker lehnt die Pläne ab und will sich stattdessen für einen höheren Freibetrag einsetzen.
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2: Im weiteren Verlauf des Nachmittags bleibt es im Radio NWW-Land sonnig und trocken. Dazu weht ein lebhafter Ostwind. Immer wieder sind Böen um 30 km pro Stunde möglich. Die Temperaturen liegen bei knapp 29 Grad. Bis zum Abend hält sich die Sonne, danach wird der Wind nach und nach schwächer. In der Nacht kühlt es auf 11 bis 13 Grad ab. Morgen wird es wieder sonnig und noch heißer. Die Höchstwerte erreichen 33 bis 34 Grad. Dabei kann der Wind zeitweise kräftiger auffrischen. Am Montag wechseln sich Sonne und Wolken ab. Es bleibt bei 32 bis 33 Grad hochsommerlich warm. Am Dienstag ist es freundlich mit Sonne und lockeren Wolken. Dann erreichen die Werte noch um 31 Grad.
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1: Familienzuschläge für Beamte, Richter und Soldaten kosten den Staat Milliarden. Der Bund gab im Jahr 2025 rund 825,6 Millionen Euro für seine Bundesbeamten, Bundesrichter und Soldaten aus. Im gesamten öffentlichen Dienst von Bund, Ländern und Kommunen summierten sich diese Zuschläge auf rund 5,1 Milliarden Euro. Sie werden zusätzlich zum Grundgehalt gezahlt, wenn Beamte verheiratet sind oder Kinder haben. Fachleute kritisieren, dass die Zuschläge in manchen Fällen sogar höher ausfallen als die Grundbesoldung. Der Beamtenbund fordert deshalb, die Grundgehälter stärker an Amt und Leistung auszurichten. Politiker von CDU, SPD und Grünen verlangen ein härteres Vorgehen der Europäischen Union gegen chinesische Handelspraktiken. Sie warnen, deutsche Unternehmen würden durch sehr niedrige Preise und staatliche Hilfen für chinesische Hersteller unter Druck geraten. Die SPD-Außenpolitikerin Siemtje Möller spricht von einem aggressiven Plan Pekings und kritisiert die bisherige deutsche China-Politik. CDU-Außenpolitiker Norbert Röttgen fordert wirksame Maßnahmen gegen unfaire Wettbewerbsbedingungen. Aus den Grünen kommen Forderungen nach Anti-Dumping-Maßnahmen, Schutz für Schlüsselbranchen und einer europäischen Industriepolitik. Bei öffentlichen Förderungen solle nach diesen Vorstellungen vor allem die europäische Wertschöpfung profitieren. Die schweren Waldbrände in Südeuropa haben eine Debatte über den Schutz und die Bewirtschaftung von Wäldern ausgelöst. Kritiker europäischer Naturschutzvorgaben warnen, in wenig bewirtschafteten Schutzgebieten könne sich besonders viel brennbares Material ansammeln. Der spanische Forstwissenschaftler Víctor Resco de Dios verweist auf eine Studie zu Waldbränden in Schutzgebieten in mehreren Weltregionen. Danach seien geschützte Flächen in feuergefährdeten Regionen überproportional von Bränden betroffen. Andere Fachleute betonen zugleich, dass Hitze, Trockenheit, Wind und menschliche Zündquellen das Brandrisiko erheblich beeinflussen. Im Mittelpunkt steht damit die Frage, wie Naturschutz, vorbeugende Pflege und Brandschutz besser zusammenwirken können. Nach dem jüngsten Grenzansturm auf die spanische Exklave Ceuta bleibt die Lage dort angespannt. Nach Angaben aus der Stadt hielten sich weiterhin zahlreiche Menschen an Stränden, im Umfeld der Erstaufnahmeeinrichtung und im Hinterland auf. Viele der Ankommenden stammen demnach unter anderem aus Sudan, Bangladesch, Syrien, Tschad, Senegal und Marokko. Kritiker werfen den marokkanischen Behörden vor, die Grenzkontrollen zeitweise gelockert zu haben. Marokko hatte bereits im Jahr 2021 im Streit mit Spanien um die Westsahara seine Grenzpolitik als Druckmittel eingesetzt. Die Ereignisse verstärken nun die Diskussion über den Schutz der europäischen Außengrenzen und eine geregelte Aufnahmepolitik. Die Bundesregierung plant Änderungen bei der Besteuerung nicht gemeinnütziger Vereine. Betroffen sein könnten unter anderem Wirtschaftsverbände, Vereine mit großen Immobilienbeständen und Profisportvereine. Nach einem Entwurf aus dem Finanzministerium soll der bisherige Freibetrag von 5.000 Euro durch eine Freigrenze von 1.000 Euro ersetzt werden. Wer mehr als 1.000 Euro steuerpflichtigen Gewinn erzielt, müsste dann den gesamten Betrag versteuern. Gemeinnützige Sport-, Musik-, Feuerwehr-, Umwelt- und Tierschutzvereine wären von der Regelung nicht betroffen. Bayerns Finanzminister Albert Füracker lehnt die Pläne ab und will sich stattdessen für einen höheren Freibetrag einsetzen.
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2: Heute Abend bleibt es im Radio NWW-Land sonnig und trocken. Es ist noch spätsommerlich warm bei rund 29 Grad. Dazu weht ein lebhafter Ostwind mit einzelnen Böen um 30 Kilometer pro Stunde. Im Laufe des Abends lässt der Wind langsam nach. In der Nacht sinken die Temperaturen auf 11 bis 13 Grad. Morgen wird es sonnig und sehr heiß. Die Werte steigen auf 33 bis 34 Grad. Zeitweise frischt der Wind deutlich auf. Am Montag gibt es Sonne und Wolken bei 32 bis 33 Grad. Auch am Dienstag bleibt es freundlich und trocken. Dann werden noch um 31 Grad erreicht.
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1: Familienzuschläge für Beamte, Richter und Soldaten kosten den Staat Milliarden. Der Bund gab im Jahr 2025 rund 825,6 Millionen Euro für seine Bundesbeamten, Bundesrichter und Soldaten aus. Im gesamten öffentlichen Dienst von Bund, Ländern und Kommunen summierten sich diese Zuschläge auf rund 5,1 Milliarden Euro. Sie werden zusätzlich zum Grundgehalt gezahlt, wenn Beamte verheiratet sind oder Kinder haben. Fachleute kritisieren, dass die Zuschläge in manchen Fällen sogar höher ausfallen als die Grundbesoldung. Der Beamtenbund fordert deshalb, die Grundgehälter stärker an Amt und Leistung auszurichten. Politiker von CDU, SPD und Grünen verlangen ein härteres Vorgehen der Europäischen Union gegen chinesische Handelspraktiken. Sie warnen, deutsche Unternehmen würden durch sehr niedrige Preise und staatliche Hilfen für chinesische Hersteller unter Druck geraten. Die SPD-Außenpolitikerin Siemtje Möller spricht von einem aggressiven Plan Pekings und kritisiert die bisherige deutsche China-Politik. CDU-Außenpolitiker Norbert Röttgen fordert wirksame Maßnahmen gegen unfaire Wettbewerbsbedingungen. Aus den Grünen kommen Forderungen nach Anti-Dumping-Maßnahmen, Schutz für Schlüsselbranchen und einer europäischen Industriepolitik. Bei öffentlichen Förderungen solle nach diesen Vorstellungen vor allem die europäische Wertschöpfung profitieren. Die schweren Waldbrände in Südeuropa haben eine Debatte über den Schutz und die Bewirtschaftung von Wäldern ausgelöst. Kritiker europäischer Naturschutzvorgaben warnen, in wenig bewirtschafteten Schutzgebieten könne sich besonders viel brennbares Material ansammeln. Der spanische Forstwissenschaftler Víctor Resco de Dios verweist auf eine Studie zu Waldbränden in Schutzgebieten in mehreren Weltregionen. Danach seien geschützte Flächen in feuergefährdeten Regionen überproportional von Bränden betroffen. Andere Fachleute betonen zugleich, dass Hitze, Trockenheit, Wind und menschliche Zündquellen das Brandrisiko erheblich beeinflussen. Im Mittelpunkt steht damit die Frage, wie Naturschutz, vorbeugende Pflege und Brandschutz besser zusammenwirken können. Nach dem jüngsten Grenzansturm auf die spanische Exklave Ceuta bleibt die Lage dort angespannt. Nach Angaben aus der Stadt hielten sich weiterhin zahlreiche Menschen an Stränden, im Umfeld der Erstaufnahmeeinrichtung und im Hinterland auf. Viele der Ankommenden stammen demnach unter anderem aus Sudan, Bangladesch, Syrien, Tschad, Senegal und Marokko. Kritiker werfen den marokkanischen Behörden vor, die Grenzkontrollen zeitweise gelockert zu haben. Marokko hatte bereits im Jahr 2021 im Streit mit Spanien um die Westsahara seine Grenzpolitik als Druckmittel eingesetzt. Die Ereignisse verstärken nun die Diskussion über den Schutz der europäischen Außengrenzen und eine geregelte Aufnahmepolitik. Die Bundesregierung plant Änderungen bei der Besteuerung nicht gemeinnütziger Vereine. Betroffen sein könnten unter anderem Wirtschaftsverbände, Vereine mit großen Immobilienbeständen und Profisportvereine. Nach einem Entwurf aus dem Finanzministerium soll der bisherige Freibetrag von 5.000 Euro durch eine Freigrenze von 1.000 Euro ersetzt werden. Wer mehr als 1.000 Euro steuerpflichtigen Gewinn erzielt, müsste dann den gesamten Betrag versteuern. Gemeinnützige Sport-, Musik-, Feuerwehr-, Umwelt- und Tierschutzvereine wären von der Regelung nicht betroffen. Bayerns Finanzminister Albert Füracker lehnt die Pläne ab und will sich stattdessen für einen höheren Freibetrag einsetzen.
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2: Heute Abend bleibt es im Radio NWW-Land sonnig und trocken. Es ist noch spätsommerlich warm bei rund 29 Grad. Dazu weht ein lebhafter Ostwind mit einzelnen Böen um 30 Kilometer pro Stunde. Im Laufe des Abends lässt der Wind langsam nach. In der Nacht sinken die Temperaturen auf 11 bis 13 Grad. Morgen wird es sonnig und sehr heiß. Die Werte steigen auf 33 bis 34 Grad. Zeitweise frischt der Wind deutlich auf. Am Montag gibt es Sonne und Wolken bei 32 bis 33 Grad. Auch am Dienstag bleibt es freundlich und trocken. Dann werden noch um 31 Grad erreicht.
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1: Familienzuschläge für Beamte, Richter und Soldaten kosten den Staat Milliarden. Der Bund gab im Jahr 2025 rund 825,6 Millionen Euro für seine Bundesbeamten, Bundesrichter und Soldaten aus. Im gesamten öffentlichen Dienst von Bund, Ländern und Kommunen summierten sich diese Zuschläge auf rund 5,1 Milliarden Euro. Sie werden zusätzlich zum Grundgehalt gezahlt, wenn Beamte verheiratet sind oder Kinder haben. Fachleute kritisieren, dass die Zuschläge in manchen Fällen sogar höher ausfallen als die Grundbesoldung. Der Beamtenbund fordert deshalb, die Grundgehälter stärker an Amt und Leistung auszurichten. Politiker von CDU, SPD und Grünen verlangen ein härteres Vorgehen der Europäischen Union gegen chinesische Handelspraktiken. Sie warnen, deutsche Unternehmen würden durch sehr niedrige Preise und staatliche Hilfen für chinesische Hersteller unter Druck geraten. Die SPD-Außenpolitikerin Siemtje Möller spricht von einem aggressiven Plan Pekings und kritisiert die bisherige deutsche China-Politik. CDU-Außenpolitiker Norbert Röttgen fordert wirksame Maßnahmen gegen unfaire Wettbewerbsbedingungen. Aus den Grünen kommen Forderungen nach Anti-Dumping-Maßnahmen, Schutz für Schlüsselbranchen und einer europäischen Industriepolitik. Bei öffentlichen Förderungen solle nach diesen Vorstellungen vor allem die europäische Wertschöpfung profitieren. Die schweren Waldbrände in Südeuropa haben eine Debatte über den Schutz und die Bewirtschaftung von Wäldern ausgelöst. Kritiker europäischer Naturschutzvorgaben warnen, in wenig bewirtschafteten Schutzgebieten könne sich besonders viel brennbares Material ansammeln. Der spanische Forstwissenschaftler Víctor Resco de Dios verweist auf eine Studie zu Waldbränden in Schutzgebieten in mehreren Weltregionen. Danach seien geschützte Flächen in feuergefährdeten Regionen überproportional von Bränden betroffen. Andere Fachleute betonen zugleich, dass Hitze, Trockenheit, Wind und menschliche Zündquellen das Brandrisiko erheblich beeinflussen. Im Mittelpunkt steht damit die Frage, wie Naturschutz, vorbeugende Pflege und Brandschutz besser zusammenwirken können. Nach dem jüngsten Grenzansturm auf die spanische Exklave Ceuta bleibt die Lage dort angespannt. Nach Angaben aus der Stadt hielten sich weiterhin zahlreiche Menschen an Stränden, im Umfeld der Erstaufnahmeeinrichtung und im Hinterland auf. Viele der Ankommenden stammen demnach unter anderem aus Sudan, Bangladesch, Syrien, Tschad, Senegal und Marokko. Kritiker werfen den marokkanischen Behörden vor, die Grenzkontrollen zeitweise gelockert zu haben. Marokko hatte bereits im Jahr 2021 im Streit mit Spanien um die Westsahara seine Grenzpolitik als Druckmittel eingesetzt. Die Ereignisse verstärken nun die Diskussion über den Schutz der europäischen Außengrenzen und eine geregelte Aufnahmepolitik. Die Bundesregierung plant Änderungen bei der Besteuerung nicht gemeinnütziger Vereine. Betroffen sein könnten unter anderem Wirtschaftsverbände, Vereine mit großen Immobilienbeständen und Profisportvereine. Nach einem Entwurf aus dem Finanzministerium soll der bisherige Freibetrag von 5.000 Euro durch eine Freigrenze von 1.000 Euro ersetzt werden. Wer mehr als 1.000 Euro steuerpflichtigen Gewinn erzielt, müsste dann den gesamten Betrag versteuern. Gemeinnützige Sport-, Musik-, Feuerwehr-, Umwelt- und Tierschutzvereine wären von der Regelung nicht betroffen. Bayerns Finanzminister Albert Füracker lehnt die Pläne ab und will sich stattdessen für einen höheren Freibetrag einsetzen.
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2: Heute Abend bleibt es im Radio NWW-Land sonnig und trocken. Es ist noch spätsommerlich warm bei rund 29 Grad. Dazu weht ein lebhafter Ostwind mit einzelnen Böen um 30 Kilometer pro Stunde. Im Laufe des Abends lässt der Wind langsam nach. In der Nacht sinken die Temperaturen auf 11 bis 13 Grad. Morgen wird es sonnig und sehr heiß. Die Werte steigen auf 33 bis 34 Grad. Zeitweise frischt der Wind deutlich auf. Am Montag gibt es Sonne und Wolken bei 32 bis 33 Grad. Auch am Dienstag bleibt es freundlich und trocken. Dann werden noch um 31 Grad erreicht.
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1: Familienzuschläge für Beamte, Richter und Soldaten kosten den Staat Milliarden. Der Bund gab im Jahr 2025 rund 825,6 Millionen Euro für seine Bundesbeamten, Bundesrichter und Soldaten aus. Im gesamten öffentlichen Dienst von Bund, Ländern und Kommunen summierten sich diese Zuschläge auf rund 5,1 Milliarden Euro. Sie werden zusätzlich zum Grundgehalt gezahlt, wenn Beamte verheiratet sind oder Kinder haben. Fachleute kritisieren, dass die Zuschläge in manchen Fällen sogar höher ausfallen als die Grundbesoldung. Der Beamtenbund fordert deshalb, die Grundgehälter stärker an Amt und Leistung auszurichten. Politiker von CDU, SPD und Grünen verlangen ein härteres Vorgehen der Europäischen Union gegen chinesische Handelspraktiken. Sie warnen, deutsche Unternehmen würden durch sehr niedrige Preise und staatliche Hilfen für chinesische Hersteller unter Druck geraten. Die SPD-Außenpolitikerin Siemtje Möller spricht von einem aggressiven Plan Pekings und kritisiert die bisherige deutsche China-Politik. CDU-Außenpolitiker Norbert Röttgen fordert wirksame Maßnahmen gegen unfaire Wettbewerbsbedingungen. Aus den Grünen kommen Forderungen nach Anti-Dumping-Maßnahmen, Schutz für Schlüsselbranchen und einer europäischen Industriepolitik. Bei öffentlichen Förderungen solle nach diesen Vorstellungen vor allem die europäische Wertschöpfung profitieren. Die schweren Waldbrände in Südeuropa haben eine Debatte über den Schutz und die Bewirtschaftung von Wäldern ausgelöst. Kritiker europäischer Naturschutzvorgaben warnen, in wenig bewirtschafteten Schutzgebieten könne sich besonders viel brennbares Material ansammeln. Der spanische Forstwissenschaftler Víctor Resco de Dios verweist auf eine Studie zu Waldbränden in Schutzgebieten in mehreren Weltregionen. Danach seien geschützte Flächen in feuergefährdeten Regionen überproportional von Bränden betroffen. Andere Fachleute betonen zugleich, dass Hitze, Trockenheit, Wind und menschliche Zündquellen das Brandrisiko erheblich beeinflussen. Im Mittelpunkt steht damit die Frage, wie Naturschutz, vorbeugende Pflege und Brandschutz besser zusammenwirken können. Nach dem jüngsten Grenzansturm auf die spanische Exklave Ceuta bleibt die Lage dort angespannt. Nach Angaben aus der Stadt hielten sich weiterhin zahlreiche Menschen an Stränden, im Umfeld der Erstaufnahmeeinrichtung und im Hinterland auf. Viele der Ankommenden stammen demnach unter anderem aus Sudan, Bangladesch, Syrien, Tschad, Senegal und Marokko. Kritiker werfen den marokkanischen Behörden vor, die Grenzkontrollen zeitweise gelockert zu haben. Marokko hatte bereits im Jahr 2021 im Streit mit Spanien um die Westsahara seine Grenzpolitik als Druckmittel eingesetzt. Die Ereignisse verstärken nun die Diskussion über den Schutz der europäischen Außengrenzen und eine geregelte Aufnahmepolitik. Die Bundesregierung plant Änderungen bei der Besteuerung nicht gemeinnütziger Vereine. Betroffen sein könnten unter anderem Wirtschaftsverbände, Vereine mit großen Immobilienbeständen und Profisportvereine. Nach einem Entwurf aus dem Finanzministerium soll der bisherige Freibetrag von 5.000 Euro durch eine Freigrenze von 1.000 Euro ersetzt werden. Wer mehr als 1.000 Euro steuerpflichtigen Gewinn erzielt, müsste dann den gesamten Betrag versteuern. Gemeinnützige Sport-, Musik-, Feuerwehr-, Umwelt- und Tierschutzvereine wären von der Regelung nicht betroffen. Bayerns Finanzminister Albert Füracker lehnt die Pläne ab und will sich stattdessen für einen höheren Freibetrag einsetzen.
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2: Heute Abend bleibt es im Radio NWW-Land sonnig und trocken. Es ist noch spätsommerlich warm bei rund 29 Grad. Dazu weht ein lebhafter Ostwind mit einzelnen Böen um 30 Kilometer pro Stunde. Im Laufe des Abends lässt der Wind langsam nach. In der Nacht sinken die Temperaturen auf 11 bis 13 Grad. Morgen wird es sonnig und sehr heiß. Die Werte steigen auf 33 bis 34 Grad. Zeitweise frischt der Wind deutlich auf. Am Montag gibt es Sonne und Wolken bei 32 bis 33 Grad. Auch am Dienstag bleibt es freundlich und trocken. Dann werden noch um 31 Grad erreicht.
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1: Familienzuschläge für Beamte, Richter und Soldaten kosten den Staat Milliarden. Der Bund gab im Jahr 2025 rund 825,6 Millionen Euro für seine Bundesbeamten, Bundesrichter und Soldaten aus. Im gesamten öffentlichen Dienst von Bund, Ländern und Kommunen summierten sich diese Zuschläge auf rund 5,1 Milliarden Euro. Sie werden zusätzlich zum Grundgehalt gezahlt, wenn Beamte verheiratet sind oder Kinder haben. Fachleute kritisieren, dass die Zuschläge in manchen Fällen sogar höher ausfallen als die Grundbesoldung. Der Beamtenbund fordert deshalb, die Grundgehälter stärker an Amt und Leistung auszurichten. Politiker von CDU, SPD und Grünen verlangen ein härteres Vorgehen der Europäischen Union gegen chinesische Handelspraktiken. Sie warnen, deutsche Unternehmen würden durch sehr niedrige Preise und staatliche Hilfen für chinesische Hersteller unter Druck geraten. Die SPD-Außenpolitikerin Siemtje Möller spricht von einem aggressiven Plan Pekings und kritisiert die bisherige deutsche China-Politik. CDU-Außenpolitiker Norbert Röttgen fordert wirksame Maßnahmen gegen unfaire Wettbewerbsbedingungen. Aus den Grünen kommen Forderungen nach Anti-Dumping-Maßnahmen, Schutz für Schlüsselbranchen und einer europäischen Industriepolitik. Bei öffentlichen Förderungen solle nach diesen Vorstellungen vor allem die europäische Wertschöpfung profitieren. Die schweren Waldbrände in Südeuropa haben eine Debatte über den Schutz und die Bewirtschaftung von Wäldern ausgelöst. Kritiker europäischer Naturschutzvorgaben warnen, in wenig bewirtschafteten Schutzgebieten könne sich besonders viel brennbares Material ansammeln. Der spanische Forstwissenschaftler Víctor Resco de Dios verweist auf eine Studie zu Waldbränden in Schutzgebieten in mehreren Weltregionen. Danach seien geschützte Flächen in feuergefährdeten Regionen überproportional von Bränden betroffen. Andere Fachleute betonen zugleich, dass Hitze, Trockenheit, Wind und menschliche Zündquellen das Brandrisiko erheblich beeinflussen. Im Mittelpunkt steht damit die Frage, wie Naturschutz, vorbeugende Pflege und Brandschutz besser zusammenwirken können. Nach dem jüngsten Grenzansturm auf die spanische Exklave Ceuta bleibt die Lage dort angespannt. Nach Angaben aus der Stadt hielten sich weiterhin zahlreiche Menschen an Stränden, im Umfeld der Erstaufnahmeeinrichtung und im Hinterland auf. Viele der Ankommenden stammen demnach unter anderem aus Sudan, Bangladesch, Syrien, Tschad, Senegal und Marokko. Kritiker werfen den marokkanischen Behörden vor, die Grenzkontrollen zeitweise gelockert zu haben. Marokko hatte bereits im Jahr 2021 im Streit mit Spanien um die Westsahara seine Grenzpolitik als Druckmittel eingesetzt. Die Ereignisse verstärken nun die Diskussion über den Schutz der europäischen Außengrenzen und eine geregelte Aufnahmepolitik. Die Bundesregierung plant Änderungen bei der Besteuerung nicht gemeinnütziger Vereine. Betroffen sein könnten unter anderem Wirtschaftsverbände, Vereine mit großen Immobilienbeständen und Profisportvereine. Nach einem Entwurf aus dem Finanzministerium soll der bisherige Freibetrag von 5.000 Euro durch eine Freigrenze von 1.000 Euro ersetzt werden. Wer mehr als 1.000 Euro steuerpflichtigen Gewinn erzielt, müsste dann den gesamten Betrag versteuern. Gemeinnützige Sport-, Musik-, Feuerwehr-, Umwelt- und Tierschutzvereine wären von der Regelung nicht betroffen. Bayerns Finanzminister Albert Füracker lehnt die Pläne ab und will sich stattdessen für einen höheren Freibetrag einsetzen.
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2: Heute Abend bleibt es im Radio NWW-Land sonnig und trocken. Es ist noch spätsommerlich warm bei rund 29 Grad. Dazu weht ein lebhafter Ostwind mit einzelnen Böen um 30 Kilometer pro Stunde. Im Laufe des Abends lässt der Wind langsam nach. In der Nacht sinken die Temperaturen auf 11 bis 13 Grad. Morgen wird es sonnig und sehr heiß. Die Werte steigen auf 33 bis 34 Grad. Zeitweise frischt der Wind deutlich auf. Am Montag gibt es Sonne und Wolken bei 32 bis 33 Grad. Auch am Dienstag bleibt es freundlich und trocken. Dann werden noch um 31 Grad erreicht.
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1: Familienzuschläge für Beamte, Richter und Soldaten kosten den Staat Milliarden. Der Bund gab im Jahr 2025 rund 825,6 Millionen Euro für seine Bundesbeamten, Bundesrichter und Soldaten aus. Im gesamten öffentlichen Dienst von Bund, Ländern und Kommunen summierten sich diese Zuschläge auf rund 5,1 Milliarden Euro. Sie werden zusätzlich zum Grundgehalt gezahlt, wenn Beamte verheiratet sind oder Kinder haben. Fachleute kritisieren, dass die Zuschläge in manchen Fällen sogar höher ausfallen als die Grundbesoldung. Der Beamtenbund fordert deshalb, die Grundgehälter stärker an Amt und Leistung auszurichten. Politiker von CDU, SPD und Grünen verlangen ein härteres Vorgehen der Europäischen Union gegen chinesische Handelspraktiken. Sie warnen, deutsche Unternehmen würden durch sehr niedrige Preise und staatliche Hilfen für chinesische Hersteller unter Druck geraten. Die SPD-Außenpolitikerin Siemtje Möller spricht von einem aggressiven Plan Pekings und kritisiert die bisherige deutsche China-Politik. CDU-Außenpolitiker Norbert Röttgen fordert wirksame Maßnahmen gegen unfaire Wettbewerbsbedingungen. Aus den Grünen kommen Forderungen nach Anti-Dumping-Maßnahmen, Schutz für Schlüsselbranchen und einer europäischen Industriepolitik. Bei öffentlichen Förderungen solle nach diesen Vorstellungen vor allem die europäische Wertschöpfung profitieren. Die schweren Waldbrände in Südeuropa haben eine Debatte über den Schutz und die Bewirtschaftung von Wäldern ausgelöst. Kritiker europäischer Naturschutzvorgaben warnen, in wenig bewirtschafteten Schutzgebieten könne sich besonders viel brennbares Material ansammeln. Der spanische Forstwissenschaftler Víctor Resco de Dios verweist auf eine Studie zu Waldbränden in Schutzgebieten in mehreren Weltregionen. Danach seien geschützte Flächen in feuergefährdeten Regionen überproportional von Bränden betroffen. Andere Fachleute betonen zugleich, dass Hitze, Trockenheit, Wind und menschliche Zündquellen das Brandrisiko erheblich beeinflussen. Im Mittelpunkt steht damit die Frage, wie Naturschutz, vorbeugende Pflege und Brandschutz besser zusammenwirken können. Nach dem jüngsten Grenzansturm auf die spanische Exklave Ceuta bleibt die Lage dort angespannt. Nach Angaben aus der Stadt hielten sich weiterhin zahlreiche Menschen an Stränden, im Umfeld der Erstaufnahmeeinrichtung und im Hinterland auf. Viele der Ankommenden stammen demnach unter anderem aus Sudan, Bangladesch, Syrien, Tschad, Senegal und Marokko. Kritiker werfen den marokkanischen Behörden vor, die Grenzkontrollen zeitweise gelockert zu haben. Marokko hatte bereits im Jahr 2021 im Streit mit Spanien um die Westsahara seine Grenzpolitik als Druckmittel eingesetzt. Die Ereignisse verstärken nun die Diskussion über den Schutz der europäischen Außengrenzen und eine geregelte Aufnahmepolitik. Die Bundesregierung plant Änderungen bei der Besteuerung nicht gemeinnütziger Vereine. Betroffen sein könnten unter anderem Wirtschaftsverbände, Vereine mit großen Immobilienbeständen und Profisportvereine. Nach einem Entwurf aus dem Finanzministerium soll der bisherige Freibetrag von 5.000 Euro durch eine Freigrenze von 1.000 Euro ersetzt werden. Wer mehr als 1.000 Euro steuerpflichtigen Gewinn erzielt, müsste dann den gesamten Betrag versteuern. Gemeinnützige Sport-, Musik-, Feuerwehr-, Umwelt- und Tierschutzvereine wären von der Regelung nicht betroffen. Bayerns Finanzminister Albert Füracker lehnt die Pläne ab und will sich stattdessen für einen höheren Freibetrag einsetzen.
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2: Heute Abend bleibt es im Radio NWW-Land lange warm. Sonne und Wolken wechseln sich ab. Örtlich ist noch ein Wärmegewitter möglich. Meist bleibt es aber trocken. In der Nacht lockert es weiter auf. Die Temperaturen sinken bis zum Morgen auf 16 bis 18 Grad. Der Dienstag startet freundlich und bringt viel Sonne. Nur wenige Wolken ziehen durch. Die Höchstwerte liegen bei 29 bis 30 Grad. Damit wird es nicht ganz so heiß wie heute. Am Mittwoch geht es sonnig und trocken weiter. Bei viel Sonne steigen die Temperaturen erneut auf rund 30 Grad.
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1: Familienzuschläge für Beamte, Richter und Soldaten kosten den Staat Milliarden. Der Bund gab im Jahr 2025 rund 825,6 Millionen Euro für seine Bundesbeamten, Bundesrichter und Soldaten aus. Im gesamten öffentlichen Dienst von Bund, Ländern und Kommunen summierten sich diese Zuschläge auf rund 5,1 Milliarden Euro. Sie werden zusätzlich zum Grundgehalt gezahlt, wenn Beamte verheiratet sind oder Kinder haben. Fachleute kritisieren, dass die Zuschläge in manchen Fällen sogar höher ausfallen als die Grundbesoldung. Der Beamtenbund fordert deshalb, die Grundgehälter stärker an Amt und Leistung auszurichten. Politiker von CDU, SPD und Grünen verlangen ein härteres Vorgehen der Europäischen Union gegen chinesische Handelspraktiken. Sie warnen, deutsche Unternehmen würden durch sehr niedrige Preise und staatliche Hilfen für chinesische Hersteller unter Druck geraten. Die SPD-Außenpolitikerin Siemtje Möller spricht von einem aggressiven Plan Pekings und kritisiert die bisherige deutsche China-Politik. CDU-Außenpolitiker Norbert Röttgen fordert wirksame Maßnahmen gegen unfaire Wettbewerbsbedingungen. Aus den Grünen kommen Forderungen nach Anti-Dumping-Maßnahmen, Schutz für Schlüsselbranchen und einer europäischen Industriepolitik. Bei öffentlichen Förderungen solle nach diesen Vorstellungen vor allem die europäische Wertschöpfung profitieren. Die schweren Waldbrände in Südeuropa haben eine Debatte über den Schutz und die Bewirtschaftung von Wäldern ausgelöst. Kritiker europäischer Naturschutzvorgaben warnen, in wenig bewirtschafteten Schutzgebieten könne sich besonders viel brennbares Material ansammeln. Der spanische Forstwissenschaftler Víctor Resco de Dios verweist auf eine Studie zu Waldbränden in Schutzgebieten in mehreren Weltregionen. Danach seien geschützte Flächen in feuergefährdeten Regionen überproportional von Bränden betroffen. Andere Fachleute betonen zugleich, dass Hitze, Trockenheit, Wind und menschliche Zündquellen das Brandrisiko erheblich beeinflussen. Im Mittelpunkt steht damit die Frage, wie Naturschutz, vorbeugende Pflege und Brandschutz besser zusammenwirken können. Nach dem jüngsten Grenzansturm auf die spanische Exklave Ceuta bleibt die Lage dort angespannt. Nach Angaben aus der Stadt hielten sich weiterhin zahlreiche Menschen an Stränden, im Umfeld der Erstaufnahmeeinrichtung und im Hinterland auf. Viele der Ankommenden stammen demnach unter anderem aus Sudan, Bangladesch, Syrien, Tschad, Senegal und Marokko. Kritiker werfen den marokkanischen Behörden vor, die Grenzkontrollen zeitweise gelockert zu haben. Marokko hatte bereits im Jahr 2021 im Streit mit Spanien um die Westsahara seine Grenzpolitik als Druckmittel eingesetzt. Die Ereignisse verstärken nun die Diskussion über den Schutz der europäischen Außengrenzen und eine geregelte Aufnahmepolitik. Die Bundesregierung plant Änderungen bei der Besteuerung nicht gemeinnütziger Vereine. Betroffen sein könnten unter anderem Wirtschaftsverbände, Vereine mit großen Immobilienbeständen und Profisportvereine. Nach einem Entwurf aus dem Finanzministerium soll der bisherige Freibetrag von 5.000 Euro durch eine Freigrenze von 1.000 Euro ersetzt werden. Wer mehr als 1.000 Euro steuerpflichtigen Gewinn erzielt, müsste dann den gesamten Betrag versteuern. Gemeinnützige Sport-, Musik-, Feuerwehr-, Umwelt- und Tierschutzvereine wären von der Regelung nicht betroffen. Bayerns Finanzminister Albert Füracker lehnt die Pläne ab und will sich stattdessen für einen höheren Freibetrag einsetzen.
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3: In der Nacht ist es im Radio NWW-Land meist klar oder nur locker bewölkt. Es bleibt angenehm mild, die Temperaturen sinken bis zum Morgen auf 16 bis 18 Grad. Im Tagesverlauf wird es wieder hochsommerlich. Sonne und einige Wolken wechseln sich ab. Dazu wird es mit 32 bis 33 Grad sehr warm bis heiß. Regen ist tagsüber kaum ein Thema. Örtlich kann sich am Nachmittag oder Abend aber ein Wärmegewitter entwickeln. Der Wind weht meist nur schwach bis mäßig. In der Nacht zum Dienstag bleibt es warm. Der Dienstag bringt viel Sonne und nur wenige Wolken bei Höchstwerten um 29 bis 30 Grad. Auch am Mittwoch geht es sonnig und trocken weiter. Dann sind erneut um 30 Grad drin.
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1: Familienzuschläge für Beamte, Richter und Soldaten kosten den Staat Milliarden. Der Bund gab im Jahr 2025 rund 825,6 Millionen Euro für seine Bundesbeamten, Bundesrichter und Soldaten aus. Im gesamten öffentlichen Dienst von Bund, Ländern und Kommunen summierten sich diese Zuschläge auf rund 5,1 Milliarden Euro. Sie werden zusätzlich zum Grundgehalt gezahlt, wenn Beamte verheiratet sind oder Kinder haben. Fachleute kritisieren, dass die Zuschläge in manchen Fällen sogar höher ausfallen als die Grundbesoldung. Der Beamtenbund fordert deshalb, die Grundgehälter stärker an Amt und Leistung auszurichten. Politiker von CDU, SPD und Grünen verlangen ein härteres Vorgehen der Europäischen Union gegen chinesische Handelspraktiken. Sie warnen, deutsche Unternehmen würden durch sehr niedrige Preise und staatliche Hilfen für chinesische Hersteller unter Druck geraten. Die SPD-Außenpolitikerin Siemtje Möller spricht von einem aggressiven Plan Pekings und kritisiert die bisherige deutsche China-Politik. CDU-Außenpolitiker Norbert Röttgen fordert wirksame Maßnahmen gegen unfaire Wettbewerbsbedingungen. Aus den Grünen kommen Forderungen nach Anti-Dumping-Maßnahmen, Schutz für Schlüsselbranchen und einer europäischen Industriepolitik. Bei öffentlichen Förderungen solle nach diesen Vorstellungen vor allem die europäische Wertschöpfung profitieren. Die schweren Waldbrände in Südeuropa haben eine Debatte über den Schutz und die Bewirtschaftung von Wäldern ausgelöst. Kritiker europäischer Naturschutzvorgaben warnen, in wenig bewirtschafteten Schutzgebieten könne sich besonders viel brennbares Material ansammeln. Der spanische Forstwissenschaftler Víctor Resco de Dios verweist auf eine Studie zu Waldbränden in Schutzgebieten in mehreren Weltregionen. Danach seien geschützte Flächen in feuergefährdeten Regionen überproportional von Bränden betroffen. Andere Fachleute betonen zugleich, dass Hitze, Trockenheit, Wind und menschliche Zündquellen das Brandrisiko erheblich beeinflussen. Im Mittelpunkt steht damit die Frage, wie Naturschutz, vorbeugende Pflege und Brandschutz besser zusammenwirken können. Nach dem jüngsten Grenzansturm auf die spanische Exklave Ceuta bleibt die Lage dort angespannt. Nach Angaben aus der Stadt hielten sich weiterhin zahlreiche Menschen an Stränden, im Umfeld der Erstaufnahmeeinrichtung und im Hinterland auf. Viele der Ankommenden stammen demnach unter anderem aus Sudan, Bangladesch, Syrien, Tschad, Senegal und Marokko. Kritiker werfen den marokkanischen Behörden vor, die Grenzkontrollen zeitweise gelockert zu haben. Marokko hatte bereits im Jahr 2021 im Streit mit Spanien um die Westsahara seine Grenzpolitik als Druckmittel eingesetzt. Die Ereignisse verstärken nun die Diskussion über den Schutz der europäischen Außengrenzen und eine geregelte Aufnahmepolitik. Die Bundesregierung plant Änderungen bei der Besteuerung nicht gemeinnütziger Vereine. Betroffen sein könnten unter anderem Wirtschaftsverbände, Vereine mit großen Immobilienbeständen und Profisportvereine. Nach einem Entwurf aus dem Finanzministerium soll der bisherige Freibetrag von 5.000 Euro durch eine Freigrenze von 1.000 Euro ersetzt werden. Wer mehr als 1.000 Euro steuerpflichtigen Gewinn erzielt, müsste dann den gesamten Betrag versteuern. Gemeinnützige Sport-, Musik-, Feuerwehr-, Umwelt- und Tierschutzvereine wären von der Regelung nicht betroffen. Bayerns Finanzminister Albert Füracker lehnt die Pläne ab und will sich stattdessen für einen höheren Freibetrag einsetzen.
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3: In der Nacht ist es im Radio NWW-Land meist klar oder nur locker bewölkt. Es bleibt angenehm mild. Die Temperaturen sinken bis zum Morgen auf 16 bis 18 Grad. Im Tagesverlauf wird es wieder hochsommerlich. Sonne und einige Wolken wechseln sich ab. Dazu wird es mit 32 bis 33 Grad sehr warm bis heiß. Regen ist tagsüber kaum ein Thema. Örtlich kann sich am Nachmittag oder Abend aber ein Wärmegewitter entwickeln. Der Wind weht meist nur schwach bis mäßig. In der Nacht zum Dienstag bleibt es warm. Der Dienstag bringt viel Sonne und nur wenige Wolken bei Höchstwerten um 29 bis 30 Grad. Auch am Mittwoch geht es sonnig und trocken weiter. Dann sind erneut um 30 Grad drin.
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1: Familienzuschläge für Beamte, Richter und Soldaten kosten den Staat Milliarden. Der Bund gab im Jahr 2025 rund 825,6 Millionen Euro für seine Bundesbeamten, Bundesrichter und Soldaten aus. Im gesamten öffentlichen Dienst von Bund, Ländern und Kommunen summierten sich diese Zuschläge auf rund 5,1 Milliarden Euro. Sie werden zusätzlich zum Grundgehalt gezahlt, wenn Beamte verheiratet sind oder Kinder haben. Fachleute kritisieren, dass die Zuschläge in manchen Fällen sogar höher ausfallen als die Grundbesoldung. Der Beamtenbund fordert deshalb, die Grundgehälter stärker an Amt und Leistung auszurichten. Politiker von CDU, SPD und Grünen verlangen ein härteres Vorgehen der Europäischen Union gegen chinesische Handelspraktiken. Sie warnen, deutsche Unternehmen würden durch sehr niedrige Preise und staatliche Hilfen für chinesische Hersteller unter Druck geraten. Die SPD-Außenpolitikerin Siemtje Möller spricht von einem aggressiven Plan Pekings,